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2: Guten Morgen, ich bin der Daniel Schmucki.
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2: Schweizer Journalisten haben einen begehrten Medienpreis gewonnen. Ihr grenzüberschreitendes Rechercheprojekt über unhaltbare Zustände in den von der EU finanzierten Flüchtlingslagern auf den griechischen Inseln wurde mit dem European Press Prize ausgezeichnet. Die Jury lobte das Projekt als erschütterndes und augenöffnendes Beweisstück. Die Schweizer Journalisten arbeiten beim Online-Magazin Republik und beim WAF-Recherche-Kollektiv in Zürich. Die EU gibt grünes Licht für erste Beitrittsgespräche mit der Ukraine. Die Vorbereitungen dazu

0: seien gestern Abend eingeleitet worden, heißt es von Seiten des EU-Ratspräsidiums. Gleiches gilt für die EU-Beitrittsgespräche mit Moldau. Im Idealfall sollen die Gespräche bereits am 15. Juni beginnen. Israel und der Libanon haben sich auf eine Erneuerung der Waffenruhe geeinigt. Das geht aus einer gemeinsamen Erklärung hervor. Als Vermittler fungierten die USA. Die Waffenruhe sieht unter anderem vor, dass die Hisbollah alle Angriffe einstellen muss. Die Hisbollah selbst ist jedoch nicht Teil der Gespräche in Washington. Auf der Welt gibt es immer mehr Millionäre. Im vergangenen Jahr verfügten über 25 Millionen Menschen über ein anlagefähiges Vermögen von mindestens $1 Million. Das sind fast 2 Millionen mehr als im Vorjahr, wie eine Analyse des Beratungsunternehmens Capgemini zeigt. Hauptgrund dafür sind die boomenden Aktienmärkte.
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0: Im Moment haben wir keine Meldungen über grössere Störungen auf den Strassen im Sendegebiet. Kommen gut und sicher ans Ziel.
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0: Am Vormittag kann sich trotz Wolken ab und zu die Sonne zeigen. Am Nachmittag ist dann vor allem bewölkt und nass. Das bei 18 bis 23 Grad heute.
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2: Es ist 17:30 Uhr.
3: Guten Morgen, ich bin der Daniel Schmucki.
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3: Schweizer Journalisten haben einen begehrten Medienpreis gewonnen. Ihr grenzüberschreitendes Rechercheprojekt über unhaltbare Zustände in den von der EU finanzierten Flüchtlingslagern auf den griechischen Inseln wurde mit dem European Press Prize ausgezeichnet. Die Jury lobte das Projekt als erschütterndes und augenöffnendes Beweisstück. Die Schweizer Journalisten arbeiten beim Online-Magazin Republik und beim WAF-Recherche-Kollektiv in Zürich. Die EU gibt grünes Licht für erste Beitrittsgespräche mit der Ukraine. Die Vorbereitungen dazu seien gestern Abend eingeleitet worden, heisst es von Seiten des EU-Ratspräsidiums. Gleiches gilt für die EU-Beitrittsgespräche mit Moldau. Im Idealfall sollen die Gespräche bereits am 15. Juni beginnen. Israel und der Libanon haben sich auf eine Erneuerung der Waffenruhe geeinigt. Das geht aus einer gemeinsamen Erklärung hervor. Als Vermittler fungierten die USA. Die Waffenruhe sieht unter anderem vor, dass die Hisbollah alle Angriffe einstellen muss. Die Hisbollah selbst ist jedoch nicht Teil der Gespräche in Washington. Auf der Welt gibt es immer mehr Millionäre. Im vergangenen Jahr verfügten über 25 Millionen Menschen über ein anlagefähiges Vermögen von mindestens $1 Million. Das sind fast 2 Millionen mehr als im Vorjahr, wie eine Analyse des Beratungsunternehmens Capgemini zeigt. Hauptgrund dafür sind die boomenden Aktienmärkte.
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3: Im Moment haben wir keine Meldungen über grössere Störungen auf den Strassen im Sendegebiet. Kommt gut und sicher ans Ziel.
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3: Am Vormittag kann sich trotz Wolken ab und zu die Sonne zeigen. Am Nachmittag ist dann vor allem bewölkt und nass. Das bei 18 bis 23 Grad heute.

0: Amanda Hausene.
1: Es ist die Zeit am Morgen, wo der Kaffee sicher noch einiges stärker ist, als der eigene Wille, das Bett zu verlassen. Wir stöpfen euch liebevoll in den Donnerstag raus, jetzt mit aktuellem Sound von Mel Smith zusammen mit dem Niall Horan. Guten Morgen.

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0: Yes, Hypnotize, Purple Disco Machine, zusammen mit Sophie and the Giants.
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0: Genau so muss das und nicht anders. Ganz viel Power direkt zu euch aus den Radioboxen am Donnerstagmorgen früh, kurz vor der 6. Kann aber auch sein, dass es noch nicht ganz gelenkt hat, die Augen ganz aufzuschliessen. Und darum gibt es jetzt auch schon den nächsten für euch. Michael Schulze mit 5 am. Guten Morgen zusammen.
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0: Schönen guten Morgen miteinander, jetzt sind es 6 Uhr. Es gibt so viele Sachen, die einen Morgen besser machen. Kaffeedufter bis ins Gipfeli. Eure Lieblingshits und die gibt es hier auf Radio Bern 1. Ganz viel davon geht nach dem News-Update Ray Dalton. Adele und Troja Marlene. Apropos News-Update, das gibt es jetzt um 6 Uhr. Willkommen am Donnerstag, 4. Juni.
1: Ich bin der Felix Haldimann. Guten Morgen.
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1: Überwachungsmaßnahmen wie das Abhören von Telefongesprächen sollen künftig auch im Kampf gegen gewalttätigen Extremismus möglich sein. Das will der Nationalrat. Bislang dürfen solche Maßnahmen nur angewendet werden, wenn es um Terrorismus, Spionage oder Angriffe auf kritische Infrastrukturen geht. Im Gegenzug soll die Aufsicht über den Nachrichtendienst ausgeweitet werden. Der Bundesrat will das Nachrichtendienstgesetz wegen der veränderten Bedrohungslage anpassen. Die EU gibt grünes Licht für erste Beitrittsgespräche mit der Ukraine. Die Vorbereitungen dazu seien gestern Abend

0: eingeleitet worden, heißt es von Seiten des EU-Ratspräsidiums. Gleiches gilt für die EU-Beitrittsgespräche mit Moldau. Im Idealfall sollen die Gespräche bereits am 15. Juni beginnen. Das US-Repräsentantenhaus erhöht den Druck auf Präsident Donald Trump. Es fordert den Abzug des Militärs aus Kampfhandlungen mit dem Iran. Für einen Kampfeinsatz sei eine formelle Kriegserklärung durch den Kongress nötig, heißt es im Beschluss. Unmittelbar ändert sich damit nichts am US-Kurs gegen den Iran. Es zeigt aber den steigenden politischen Druck auf Trump. US-Präsident Donald Trump wird am G7-Gipfel in Evian teilnehmen. Er werde unmittelbar nach seinem 80. Geburtstag nach Frankreich reisen, teilt Trump mit. Mitte dieses Monats treffen sich am Genfersee die führenden demokratischen Wirtschaftsmächte. Dazu gehören neben den USA unter anderem auch Deutschland, Frankreich und Kanada.
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2: Jetzt geht es 60 Uhr, wünsche gute Fahrt in den Tag raus.
3: Und aktuell können wir den gut für Ski laufen und informiert über die Verkehrssituation. Werde ich drauf der Radio Bern 1 App. Gute Reise.
2: Merci Philipp.
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2: Aktuell kann man sagen, es ist so die Ruhe vor dem Sturm. Bis am Mittag gibt es die Sonne-Wolken-Mischung. Ab Nami wird es nass, zum Teil sehr nass. Temperatur aktuell 12, später 19 Grad.

0: Lässig und dem Tobi Flückiger.
1: Zusammen mit dem Philipp Sommerhalder.
2: Guten Morgen miteinander.
1: Ein neuer Morgen, ein neuer Anfang und wir begleiten euch. Merci, lasst uns schon in euren Morgen.

0: Schönen guten Morgen, willkommen bei Radio Bern 1 am 4. Juni, 8 Minuten nach der 6.
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0: Donnerstag, 4. Juni, und durch Philipp und ich haben uns angeschaut und gefunden, Kopf, hey, in diesen Tag eigentlich alle. Geburtstag ist ja recht prominent, schon nur heute.
2: Ja, Angelina Jolie, der Traufer oder unser Teamfreund und Redakteur Jonathan Konrad. Alle können heute Kerzchen ausblasen. Oder reden wir von dir? Bei dir ist es ja auch noch nicht so wahnsinnig lang her. Oder kurzum hat unsere Nicole Geburi.
0: Also, Geburtstag hat gerade recht. Ist der Juni einfach der Geburtstagsmonat gefühlt?
2: Man könnte es fast meinen, gell? Aber weit gefehlt.
0: Okay.
2: Am meisten Kinder kommen gemäss Statistik in der Schweiz Ende September auf die Welt. September, also man rechnet den 9. Monat vom Jahr, rechnen wir zurück.
0: Damit wäre klar, was die Mehrheit im Dezember besonders gerne macht.
2: Geschenke einpacken.
0: Kann man so sagen. Alle Geburtstagskinder, Happy Birthday.
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0: Schönen guten Morgen miteinander. Radio Bern 1 am 4. bis 6. Heavy Love unterwegs.
1: Wir haben aktuell nichts zu klagen. Ich wünsche euch eine sichere Reise durch den ganzen 4. Juni.
0: Radio Bern 1, der Soundtrack für euer Morgenritual daheim ist. Der Donnerstag startet freundlich, für den Namen so richtig haben zu lassen. Bis 19 Grad geht's.
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Schönen guten Morgen mit Radio Bern 1. Was müssen wir wissen über den Tag? Es ist Donnerstag, 4. Juni, 20 ab 6. Am Namen kann es heftig schiffen und an der Front von unserem Nazispieler warten. Der Breel Embolo steckt aktuell in einer etwas ungewöhnlichen Verlängerung vor dem WM-Start. Unserem Nazi-Stürmer ist ja vorläufig die Reise in die USA verweigert worden für die WM. Grund ist ein Strafregistereintrag. Der Embolo hat jetzt gestern bei der US-Botschaft hier in Bern ein Visum müssen beantragen. Der Schweizer Fußballverband ist aber optimistisch, der Fall werde mit Priorität behandelt. Aktuell wartet der Embolo immer noch auf grünes Licht für die Staaten, trainiert aber weiter individuell. Ob er schon für das letzte Testspiel vor der WM am Samstag parat ist, ist noch offen. 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

0: Ihr seid schon seit ganz frühen Morgenstunden unterwegs, zum Beispiel im Lastwagen. Merci und Grüße hinter dem Steuerrad gibt's nachher gleich von der Leonie, für alle Frühaufsteherinnen, Frühaufsteher mit Don't Worry. Gemütlich, schon fast den Tag raus düsseln, für alle Morgenmufflinnen, Morgenmuffler Justin Timberlake und... Auch noch in den nächsten 20 Minuten hier der Radio Bern 1 Morgenshow, der Ed Sheeran.
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0: Tag wohl, es ist 6:30.
2: Ich bin der Felix Haldimann. Guten Morgen.
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2: Überwachungsmaßnahmen wie das Abhören von Telefongesprächen sollen künftig auch im Kampf gegen gewalttätigen Extremismus möglich sein. Das will der Nationalrat. Bislang dürfen solche Maßnahmen nur angewendet werden, wenn es um Terrorismus, Spionage oder Angriffe auf kritische Infrastrukturen geht. Im Gegenzug soll die Aufsicht über den Nachrichtendienst ausgeweitet werden. Der Bundesrat will das Nachrichtendienstgesetz wegen der veränderten Bedrohungslage anpassen. Die EU gibt grünes Licht für erste Beitrittsgespräche mit der Ukraine. Die Vorbereitungen dazu seien gestern Abend eingeleitet worden, heißt es von Seiten des EU-Ratspräsidiums. Gleiches gilt für die EU-Beitrittsgespräche mit Moldau. Im Idealfall sollen die Gespräche bereits am 15. Juni beginnen. Das US-Repräsentantenhaus erhöht den Druck auf Präsident Donald Trump. Es fordert den Abzug des Militärs aus Kampfhandlungen mit dem Iran. Für einen Kampfeinsatz sei eine formelle Kriegserklärung durch den Kongress nötig, heißt es im Beschluss. Unmittelbar ändert sich damit nichts am US-Kurs gegen den Iran. Es zeigt aber den steigenden politischen Druck auf Trump. US-Präsident Donald Trump wird am G7-Gipfel in Evian teilnehmen. Er werde unmittelbar nach seinem 80. Geburtstag nach Frankreich reisen, teilt Trump mit. Mitte dieses Monats treffen sich am Genfersee die führenden demokratischen Wirtschaftsmächte. Dazu gehören neben den USA unter anderem auch Deutschland, Frankreich und Kanada.
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0: Wünsche saubere Stoßstangen. Wie läuft's, Philipp?
3: Momentan hat er mehr oder minder Freifahrt. Aber gut, das Ziel.
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0: Wir starten zusammen den Rochentag. Bis zum Mittag feiern wir nachher so eine Wolkenmischung. Temperatur jetzt bei 12 Grad. Ab Mittag hat nachher die Abteilung für Spezialeffekte viel zu tun. Sie lässt es regnen, heftig, setzt lokal Blitz und Donner ein bei 19 Grad.

0: Und dem Tobi Flückiger.
1: Und dem Philipp Sommerhalder.
2: Guten Morgen miteinander.
1: Liebe Grüße an alle, die schon wach sind. Aber auch die, die es noch werden wollen. Da kommt die perfekte Vorlage. Üben zusammen in den Tag raus mit der Leonie.

0: Gerade ein Hammer-Sonnenaufgang im Berner Eisland. Prächtig, lässt sich euer Gesicht und das Herz. Es ändert heute noch. Nachmittag kann es heftig regnen. Jetzt stimmt das Kaffeewetter also noch. Guten Morgen mit Radio Berner Eis. Jetzt sind 20 vor.
1: Guten Morgen mit

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0: 4 vor 7, guten Morgen, zu Bern Eisland erwachen, kommen gut führen. Wie läuft im Morgenverkehr, Philipp?
1: Absolut störungsfrei aktuell, ich wünsche euch eine sichere Reise durch den Donnerstag.
0: Der Gesetz, die Sonne ist schon dran, die Woche teilweise so, aber noch ist es freundlich, später kehrt es und kann nach dem Mittag zum Teil heftig schütten. Gibt es 19 Grad, jetzt haben wir so um die 12.
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0: Sommermusik gehört, so zum Sommerweiss, Sonnencreme, Badhose und Grillzangen.
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0: Und das Gute ist, Sommermusik macht auch dann Laune, wenn das Wetter nicht ganz so sommerlich mitspielt. Ganz sommerlang könnt ihr jeden Morgen selber entscheiden, wie das es tönt hier bei eurem Lieblingsradio. Es gibt jeden Morgen zwischen 7 und 8 ein Duell zwischen zwei ganz grossen Sommerhits und ihr gebt nachher eurem Favorit eine Stimme per WhatsApp auf unser Studio-Handy. So simpel. Und in einer halben Stunde gibt es die nächste Runde. Welche zwei Songs stehen heute zur Auswahl? Ihr erfahrt es gleich. Bleibt dran. Ich sage nur, heute ist es schwierig.
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0: Hey, das war schon mal einer. Ein Sommerhit. 2013, das war dann der zweite heißeste Sommer seit 100 Jahren. Und dazu Time Radio. Daft Punk mit Pharrell Williams. Get Lucky. Guten Morgen, 11.07 Uhr.

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1: Schönen guten Morgen, Donnerstag, 4. Juni. Hier seid ihr beim Sender, der keine halben Sachen für euch macht am frühen Morgen. Wir wollen ja nicht nur ein halbes Gipfel drum. Sehen, wo alles geht für euch für einen guten Start in den Tagen nach der 7. Trey, ganz oder gar nichts. Schon gleich am Gurtenfestival. Zuerst euch morgen Lily Allen. Und auch noch hier, der Radio Bern 1 Morgenshow. Nach der 7. für euch der Nico Santos.
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1: Ich wünsche einen sonnigen Start in den Tag, es kehrt ja noch, jetzt ist 7.
3: Ich bin der Felix Haldimann, guten Morgen.
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3: Überwachungsmaßnahmen wie das Abhören von Telefongesprächen sollen künftig auch im Kampf gegen gewalttätigen Extremismus möglich sein. Das will der Nationalrat. Bislang dürfen solche Maßnahmen nur angewendet werden, wenn es um Terrorismus, Spionage oder Angriffe auf kritische Infrastrukturen geht. Im Gegenzug soll die Aufsicht über den Nachrichtendienst ausgeweitet werden. Der Bundesrat will das Nachrichtendienstgesetz wegen der veränderten Bedrohungslage anpassen. Die EU gibt grünes Licht für erste Beitrittsgespräche mit der Ukraine. Die Vorbereitungen dazu seien gestern Abend eingeleitet worden, heißt es von Seiten des EU-Ratspräsidiums. Gleiches gilt für die EU-Beitrittsgespräche mit Moldau. Im Idealfall sollen die Gespräche bereits am 15. Juni beginnen. Das US-Repräsentantenhaus erhöht den Druck auf Präsident Donald Trump. Es fordert den Abzug des Militärs aus Kampfhandlungen mit dem Iran. Für einen Kampfeinsatz sei eine formelle Kriegserklärung durch den Kongress nötig, heißt es im Beschluss. Unmittelbar ändert sich damit nichts am US-Kurs gegen den Iran. Es zeigt aber den steigenden politischen Druck auf Trump. US-Präsident Donald Trump wird am G7-Gipfel in Evian teilnehmen. Er werde unmittelbar nach seinem

0: 80. Geburtstag nach Frankreich reisen, teilt Trump mit. Mitte dieses Monats treffen sich am Genfersee die führenden demokratischen Wirtschaftsmächte. Dazu gehören neben den USA unter anderem auch Deutschland, Frankreich und Kanada.
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2: Kurz nach der 7. kommt ihr gut vorwärts laufend informiert über die Verkehrssituation in eurer Region. Werdet ihr auf der Radio Bern 1 App sichere Fahrt.
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3: Bis am Mittag zeigt sich die Sonne noch recht gut. Später wird es nass und es kommt örtlich auch Gewitter. Zum Teil heftig. Temperatur aktuell so bei 12, am Nachmittag nach 19 Grad. Der Freitagmorgen lädt ja ohne nass Start her. Später wird es wieder freundlicher.
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3: Und dem Philipp Sommerhalder.
4: Und dem Nico Santos. Morgen!
3: Morgen! Hey, hey.

0: Guten Morgen, willkommen bei Radio Bern 1, jetzt hat's ab. Es ist der 4. Juni. Wenn man will, wir kommen heute aus dem Happy Birthday singen nicht mehr raus. Philipp hat heute eigentlich alle Geburi.
1: Gell, wir können es bald meinen. Wir haben Dominique Gysin, Angelina Jolie, Traufer oder unser Teamfreund und Bern 1 Redakteur Jonathan Konrad. Alle können heute Kerzchen ausblasen. Oder, ich meine, sind wir ehrlich, bei dir ist es ja auch noch nicht so wahnsinnig lang her.
0: Nee.
1: Oder kurzum hat unsere Nicole Geburi.
0: Sag ich ja, in diesen Junitagen, Ende Mai, haben alle Geburi gefühlt oder täuscht. Ist der Juni wirklich der Geburtstagsmonat vom Jahr?
1: Das Gefühl trügt.
0: Okay.
1: Gemäss Statistik kommen in der Schweiz die meisten Kinder im September auf die Welt.
0: Das Geschenk also 9 Monate nach der Weihnachten macht Sinn. Du hast gesagt, in der Schweiz kann man es kantonal aufschlüsseln. Gilt das auch für Bern?
1: Ja, wobei es in gewissen Jahren ein Kopf-an-Kopf-Rennen gibt zwischen September und dem Wonnemonat Mai.
0: Hey, allen Geburtstagskindern heute Happy Birthday. Donnerstag, 4. Juni, 8 ab 7.

0: Seid ihr bereit für einen richtig guten Tag? Oder zumindest einen richtig guten Start? Ich habe euch einen richtig guten Song. Der aktuelle Hit von Taylor Swift, Elizabeth Taylor. Guten Morgen miteinander. Mit der Radio Bern ist Morgenshow. 4. ab 7. Taylor Swift gerade heute nach dem Update mit Morgenverkehr und Wetter.
1: Ja, leicht stocken tut es auf der A1 Fahrt Richtung Bern zwischen Kirchberg und Schönbühl. Das wäre es für einen Augenblick, kommt gut und sicher als Ziel.
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0: Es kommt ja dann mit zum Teil recht fest regnen, bis der Herr freundlich und 19 Grad. So, Taylor. Jetzt kannst du.

0: Heute wird es schwierig. Schwierig, was ihr wollt hören. Welchen Sommerhit kurz vor der Nacht?
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0: Ihr bestimmt Wünsche, sagt mir es auf das Studio-Handy 079 889 89 99. Auf der einen Seite Katrina and the Waves. Walking on Sunshine. Der Song, der tönt wie Sonnencreme, Cabrio und Ferien auf Kassetten. Wenn der läuft, hat man das Gefühl, es sei sofort Sommer. Auf der anderen Seite Pitbull. I know you want me. Der Sound von heissen Nächten, Strandbars, Mojitos und Party bis ein spät. Was ist euer Sommerhit? WhatsApp mit der 1 für Katrina and the Waves, WhatsApp mit der 2 für Pitbull auf 079 889 89 99. Wer macht heute das Rennen im Berner Eisland? Schon um 10 vor 8 nachher geht der Gewinnersong. Jetzt ist der 20 ab 7.

0: Die richtige Musik für euch, richtig guten Morgen. Merci allemals für dir, Darling. Hey, aber die Kids, ihr das Turnsäckchen den Morgen. Ihr habt die 9 Box und dann noch 10 Putz und dann ab in die Schule bis dahin. Eure Lieblingshits hier auf Radio Bern ist We Save My Love. Wie More Than You Know, Axwell and the Negrosons. Wie gesagt, die richtigen Songs zur richtigen Zeit. Gracie Abrams auch noch für euch in den nächsten 20 Minuten hier bei Radio Bern 1.
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0: Es ist 19:30 und 13 Grad. Später gibt es den Füllregen und 19 Grad.
3: Ich bin der Felix Haldimann. Guten Morgen.
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3: Überwachungsmaßnahmen wie das Abhören von Telefongesprächen sollen künftig auch im Kampf gegen gewalttätigen Extremismus möglich sein. Das will der Nationalrat. Bislang dürfen solche Maßnahmen nur angewendet werden, wenn es um Terrorismus, Spionage oder Angriffe auf kritische Infrastrukturen geht. Im Gegenzug soll die Aufsicht über den Nachrichtendienst ausgeweitet werden. Der Bundesrat will das Nachrichtendienstgesetz wegen der veränderten Bedrohungslage anpassen. Die EU gibt grünes Licht für erste Beitrittsgespräche mit der Ukraine. Die Vorbereitungen dazu seien gestern Abend eingeleitet worden, heißt es von Seiten des EU-Ratspräsidiums. Gleiches gilt für die EU-Beitrittsgespräche mit Moldau. Im Idealfall sollen die Gespräche bereits am 15. Juni beginnen. Das US-Repräsentantenhaus erhöht den Druck auf Präsident Donald Trump. Es fordert den Abzug des Militärs aus Kampfhandlungen mit dem Iran. Für einen Kampfeinsatz sei eine formelle Kriegserklärung durch den Kongress nötig, heißt es im Beschluss. Unmittelbar ändert sich damit nichts am US-Kurs gegen den Iran. Es zeigt aber den steigenden politischen Druck auf Trump. US-Präsident Donald Trump wird am G7-Gipfel in Evian teilnehmen. Er werde unmittelbar nach seinem 80. Geburtstag nach Frankreich reisen, teilt Trump mit. Mitte dieses Monats treffen sich am Genfersee die führenden demokratischen Wirtschaftsmächte. Dazu gehören neben den USA unter anderem auch Deutschland, Frankreich und Kanada.
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0: Kommt gut von Haus am 7.32.
5: Und ich habe zwei Stocker im Angebot. Und zwar Stocker auf der A1 Fahrt Richtung Bern zwischen Kirchberg und Schönbühl. Auf der A6 Lies Richtung Bern zwischen Münchenbuchsee und ebenfalls schön bei euch. Kommen gut und sicher.
0: Das Angebot wird niemand.
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0: Gut, das Wetterangebot wird niemand richtig. Aktuell erleben wir aber noch die Ruhe vor dem Sturm. Bis Mittag gibt es so eine Wolkenmischung. Ab dem Nami wird es nass, zum Teil sehr nass. Temperatur heute 12, 13 Grad jetzt zum Start, später 19.

Jetzt sind 20 vor 8, Donnerstag, 4. Juni. Schönen guten Morgen mit der Radio Bern 1 Morgenshow. Hey, wir haben hier ein Duell am Laufen. Ein Sommerhit-Duell. Und jetzt kommt es zum Showdown. In nicht 10 Minuten schon. Das Sommerduell heute. Schickt ein WhatsApp mit der Zahl 1, wenn ihr Katrina and the Waves hören wollt. Oder das 2 für einen Pitbull. Der eine Song ist Sonnenbrille, der andere ist Sonnenuntergang. Mit Party, jetzt abstimmen auf WhatsApp. Merci.

0: Schönen guten Morgen miteinander. 14 vor 8 Uhr, das ist Radio Bern 1, da, wo der Soundtrack für euer Morgenritual daheim ist, aber auch der schnellste Verkehrsservice, Philipp.
1: Und da haben wir immer noch stockenden Verkehr auf der A6 Leisfahrt Richtung Bern, stocken vor Schönbühl. Du wirst für einen Augenblick können gut unsicher.
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0: Der Donnerstag startet freundlich, für den Namen so richtig runterzulassen. Bis 19 Grad gibt es heute. Aktuell sind wir so bei 13.

0: Jetzt sind 10 vor guten Morgen.
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0: Und Bern 1 Land, dir habt entschieden, im Sommer-Hitsong-Duell hat sich der Klassiker durchgesetzt. Katrina and the Waves gewinnt gegen Pitbull. Vielleicht will der Song genau das macht, was Sommer soll. Er macht einfach gute Laune. Für viele von euch ist Sommer halt nicht nur eine Party bis am Morgen, sondern auch Sonne auf dem Balkon, Glassenaren, Ferienpläne und das Lächeln auf dem Weg zur Bütz. Zeigen heute Katrina and the Waves, Walking on Sunshine.
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0: Schönen guten Morgen. Jetzt gedacht, hier ist Radio Bern 1 Morgenshow. Hat er auch nicht so gut geschlafen letzte Nacht? Geben wir einen Mundschuh oder ein Wetter. Dafür habe ich euch einen Song, der kann fast alles wieder richten. Gerade der Luis Capaldi mit Survive. Dann doppelt geneigt besser. Noch einmal so einen. Leona Lewis mit Bleeding Love und auch noch in den nächsten 20 Minuten für euch hier bei Radio Bern 1. Auch der Sommerhit-Anwärter von diesem Jahr, Jennifer Lopez mit dem David Guetta, Save Me Tonight.
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0: Es ist 8 Uhr, schön startet ihr mit uns in neuen Tag.
3: Ich bin der Felix Haldimann, guten Morgen.
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3: Der Gemeindepräsident von Grand-Montana, Nicolas Ferraud, hat sich nach fast 130 Tagen erstmals wieder öffentlich geäußert. Ferraud kündigte im Walliser Regionalfernsehen Kanal 9 an, dass er sich an der bevorstehenden Bürgerversammlung direkt an Bürgerinnen und Bürger wenden werde. Einen Rücktritt, wie er vor allem in italienischen Medien gefordert wurde, lehnt Ferraud ab. In Grand-Montana kam es in der Silvesternacht zu einer Brandkatastrophe in einer Bar. 41 Menschen starben, über 100 wurden verletzt. Der Irankrieg hat auch Auswirkungen auf Ferien mit Busreisen. Es sei eine gewisse Zurückhaltung von Touristinnen und Touristen zu spüren, sagte das Reiseunternehmen Twerenbolt zur NZZ. Deshalb werde in der Branche mit etwa 10-20% weniger Umsatz gerechnet. Als möglichen Grund vermutet Twerenbolt unter anderem gestiegene Preise. Israel und der Libanon wollen die bisher faktisch kaum wirksame Waffenruhe umsetzen. Das teilt das US-amerikanische Verteidigungsministerium mit. Die Waffenruhe sei unter anderem davon abhängig, dass die pro-iranische Hisbollah-Miliz Israel nicht mehr angreife. Im aktuellen Konflikt kämpft Israel gegen die Hisbollah. Die libanesische Regierung ist selbst keine Kriegspartei und hat auch nur begrenzt Einfluss auf die Hisbollah. Nordkorea soll seine Armee mit

0: mehr Atomwaffen aufrüsten. Das fordert Machthaber Kim Jong-un. Die Produktion von waffenfähigem Nuklearmaterial habe sich in den letzten 5 Jahren mehr als verdoppelt und soll weiter wachsen, sagte Kim. Nordkorea ist wegen seines Atomwaffenprogramms seit 20 Jahren mit strikten UNO-Sanktionen belegt.
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3: Wir starten Trockentag. Bis zum Mittag feiern wir eine Sonnenwolkenmischung. Temperatur so bei 13 Grad. Ab Mittag hat dann die Abteilung für Special Effects viel zu tun. Sie lassen es regnen. Setzt lokal auch Blitz und Donner ein und das zum Teil heftig. Nachher gibt es noch 19 Grad.
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3: Und zusammen mit dem Philipp Sommerhalder.
4: Guten Morgen miteinander.
3: Und dem Luis Capaldi mit einem von meinen Liebsten. Hoffentlich passt er euch jetzt auch nicht so fest. Survive. Hey, und ein bisschen bis um 5 Uhr. Hier nicht. Kein Song doppelt hier bei Radio Bern 1.

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1: Guten Morgen miteinander, 10 ab 8, 4. Juni.
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1: Donnerstag, 4. Juni, und Philipp und ich haben uns angeschaut und gefunden, Kopf haben in diesen Tagen eigentlich alle. Geburtstag ist recht prominent, schon nur heute.
3: Ja, Angelina Jolie, der Traufer oder unser Teamfreund und Redakteur Jonathan Konrad. Alle können heute Kerzchen ausblasen. Oder reden wir von dir? Bei dir ist es ja auch noch nicht so wahnsinnig lang her. Oder kurzum hat unsere Nicole Geburi.
1: Also, Geburtstag hat gerade recht. Ist der Juni einfach der Geburtstagsmonat gefühlt?
3: Man könnte es fast meinen, gell? Aber weit gefehlt. Okay. Am meisten Kinder kommen gemäss Statistik in der Schweiz Ende September auf die Welt. September, also man rechnet den 9. Monat vom Jahr, rechnen wir zurück.
1: Damit wäre klar, was die Mehrheit im Dezember besonders gerne macht.
3: Geschenke einpacken.
1: Kann man so sagen, allen Geburtstagskinder, Happy Birthday.
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0: Guten Morgen, jetzt der 20. Kommt heute drin gut vorwärts. Wie läuft es im Morgenverkehr, Philipp?
1: Momentan rollt es wirklich recht gefreut. Sollte euch etwas auffallen, gratis Verkehrshotline 0800 00 97 70. Ich wünsche eine gebige Fahrt durch den Donnerstag.
0: Ihr seht, die Sonne ist schon dran, die Woche noch. Aber noch ist es freundlich, später kehrt es und kann nach dem Mittag zum Teil heftig schütten. Gibt es 19 Grad, jetzt sind wir so um die 13 Grad.
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1: Guten Donnerstagmorgen am 21.08.
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1: Die Woche am Montag, 1. Juni, war der meteorologische Sommeranfang. Etwas ist schon in der Sommerferien. Unser Morgengame. Falsch ist richtig. Im September geht es nachher weiter und dann könnt ihr 100 Franken von Mode Bayard gewinnen, wenn ihr in 20 Sekunden 6 Fragen falsch beantwortet. Tönt aber so.
3: Wie viele Zentimeter hat ein Meter? Falsch. Steht das Bundeshaus zu Paris?
4: Ja.
5: Welche Maschine bedruckt Papier?
4: Waschmaschine.
5: Falsch. In welchem Land ist Genf?
4: Taxi.
5: Falsch.
1: Aus was macht man Pommes?
4: Aus Zwetschgen.
1: Herzliche Gratulation. 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

0: Kommt ihr nicht so richtig in die Gänge und schaut immer wieder auf euer Handy? 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Er greift nach unter die Arme, so gut es geht. Gerade Kameras. Zusammen mit Laurel. Und Habit und... Teddy Swims am Morgen vertreibt Kummer und Sorgen. Bad Dreams, auch noch in den nächsten 20 Minuten.
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0: Guten Morgen, es ist 8:30.
7: Ich bin der Felix Haldimann. Guten Morgen.
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7: Der Gemeindepräsident von Grand-Montana, Nicolas Ferro, hat sich nach fast 130 Tagen erstmals wieder öffentlich geäußert. Ferro kündigte im Walliser Regionalfernsehen Kanal 9 an, dass er sich an der bevorstehenden Bürgerversammlung direkt an Bürgerinnen und Bürger wenden werde. Einen Rücktritt, wie er vor allem in italienischen Medien gefordert wurde, lehnt Ferro ab. In Grand-Montana kam es in der Silvesternacht zu einer Brandkatastrophe in einer Bar. 41 Menschen starben, über 100 wurden verletzt. Der Iran-Krieg hat auch Auswirkungen auf Ferien mit Busreisen. Es sei eine gewisse Zurückhaltung von Touristinnen und Touristen zu spüren, sagte das Reiseunternehmen Twerenbolt zur NZZ. Deshalb werde in der Branche mit etwa 10-20% weniger Umsatz gerechnet. Als möglichen Grund vermutet Twerenbolt unter anderem gestiegene Preise. Israel und der Libanon wollen die bisher faktisch kaum wirksame Waffenruhe umsetzen. Das teilt das US-amerikanische Verteidigungsministerium mit. Die Waffenruhe sei unter anderem davon abhängig, dass die pro-iranische Hisbollah-Miliz Israel nicht mehr angreife. Im aktuellen Konflikt kämpft Israel gegen die Hisbollah. Die libanesische Regierung ist selbst keine Kriegspartei und hat auch nur begrenzt Einfluss auf die Hisbollah. Nordkorea soll seine Armee mit mehr Atomwaffen aufrüsten. Das fordert Machthaber Kim Jong-un. Die Produktion von waffenfähigem Nuklearmaterial habe sich in den letzten 5 Jahren mehr als verdoppelt und soll weiter wachsen, sagte Kim. Nordkorea ist wegen seines Atomwaffenprogramms seit 20 Jahren mit strikten UNO-Sanktionen belegt.
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0: Philipp, du hast A6.
9: Kurz nach der 8:30 der Stocker. Genau wie du sagst, auf der A6 Leisfahrt Richtung Bern. Konkret Stocker tut es zwischen Münchenbuchsee und Schönbühl. Das wäre es für einen Augenblick. Kommen gut und sicher an.
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0: Bis am Mittag zeigt sich ab und zu noch die Sonne. Später wird es nass und das heftig. Temperatur so um 15 Grad, heute Nachmittag bei 19 Grad. Der Fiti legt dann auch einen Nassstart her am Morgen. Später wird es wieder freundlicher.

0: Es ist 20 vor guten Morgen. Hier jetzt mal ganz speziellen Gruß an alle, die Telefondienst haben. Die leisten Grossartiges. Besonders, wenn er dran ist.
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2: Von der Raiffeisen Bank.
3: Ja, grüezi, Keller. Ich habe ein riesen Problem. Ich habe noch Geld im Hosensack gehabt und habe jetzt die gewaschen. Das ist ja illegal.
2: Was? Illegal mit der Noten gewaschen, die Hose?
3: Ja, Geld waschen ist illegal.
2: Ja, aber das ist etwas anderes, Geld waschen.
3: Das ja, ich habe ja das Geld jetzt gewaschen.
2: Ich verstehe schon, was Sie meinen, aber da sind doch kein Problem in dieser Sache.
3: Oh, Sie machen dann noch laissez-faire. Soll ich es verbrennen, nicht, dass die Polizei kommt?
2: Nein, die Polizei kommt doch nicht.
3: Also ich verbrenne es, dann bin ich los. Moment schnell, das ist mir zu heikel.
2: Also, Sie wohnen in Mabach oder in Rebstein?
3: Moment, es brennt gerade die erste 100er-Note.
2: Sie müssen die 100er-Note nicht verbrennen.
3: Ja,
2: Sie kommen mit
3: dieser
2: 100er-Note. Sie kommen mit denen, haben Sie noch mehr Noten jetzt gewaschen?
3: Ja, ein paar.
2: Jetzt kommen Sie vorbei auf Mabach und schalten.
3: Ja, dann verbrenne ich die
2: Zahlen. Mit diesen Noten.
3: Auch.
2: Nein, die müssen Sie nicht verbrennen.
3: Muss ich verbrennen? Gut, Moment.
2: Nein. Sie müssen nicht Noten verbrennen.
3: Ich
2: bringe die Noten zu mir.
3: Sieht schön aus, wie sie brennt.
2: Können Sie vorbeikommen zum Abend und schalten von der Raiffeisen?
3: Ja, ich bin jetzt gerade die dritte am Brennen. So.
2: Sie müssen nicht Noten verbrennen. Sie bringen die Noten zum Bankschalter und ich gebe Ihnen noch eine andere Note.
3: Also 300 Franken habe ich jetzt schon mal. 300 muss ich noch.
2: Sie dürfen die anderen 300 nicht auch verbrennen.
3: Jetzt brennt die vierte.
2: Kommen Sie jetzt an Schalter auf Mabach oder auf Rebstein. Wo wohnen Sie?
3: Beim Radio wohne ich.
2: Im Radio? Ja. In welchem Radio?
4: Herzlich willkommen beim Kellerfon und ganz liebe Grüße von der Katja, die gefunden hat, ich soll mal anrufen.
2: Ja. Okay, ja.
3: Jetzt brennt die fünf.
2: Ja, okay.
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0: Gut arbeiten, gut schwimmen oder gut unterwegs sein mit uns von Radio Bern 1 Morgenshow. Merci. Unterwegs läuft's, Philipp?
1: Auf der Berner Strasse kommen wir aktuell gut Fische oder wie mein Sohn würde sagen, läuft, Alter!
0: Das nach der Viertel von 9. Es kommt dann auch mit zum Teil recht fest regnen, bis der Herr freundlich kommt. 19 Grad, läuft!

war 10 von 9 im Bern Eislander. Der Kaffee wirkt langsam, die To-Do-Liste wird etwas kürzer. Und wir liefern den passenden Soundtrack für euch. Das ist Artemas, I Like the Way You Kiss Me.

0: Wow, einfach immer wieder unglaublich. Und noch über 10 Jahre später, Adele mit Hello. Hey, hier ist Radio Bern 1 und mit der vollen Ladung Lieblingshits weiter Richtung Donnerstagvormittag. Wie im aktuellen Drive Safe von Miles Smith und Neil Horan. Hangover von Tayo Cruz und I Just Might. Mit dem Bruno Mars.
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0: Hier ist Radio Bern 1, guten Morgen, in einer Minute 9, 16 Grad. Dann an mir kommt die nächste Kaltfront mit viel Regen.
5: Ich bin der Felix Haldimann, guten Morgen.
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5: Der Gemeindepräsident von Grand-Montana, Nicolas Ferro, hat sich nach fast 130 Tagen erstmals wieder öffentlich geäußert. Ferro kündigte im Walliser Regionalfernsehen Kanal 9 an, dass er sich an der bevorstehenden Bürgerversammlung direkt an Bürgerinnen und Bürger wenden werde. Einen Rücktritt, wie er vor allem in italienischen Medien gefordert wurde, lehnt Ferro ab. In Grand-Montana kam es in der Silvesternacht zu einer Brandkatastrophe in einer Bar. 41 Menschen starben, über 100 wurden verletzt. Der Iran-Krieg hat auch Auswirkungen auf Ferien mit Busreisen. Es sei eine gewisse Zurückhaltung von Touristinnen und Touristen zu spüren, sagte das Reiseunternehmen Tverenbold zur NZZ. Deshalb werde in der Branche mit etwa 10-20% weniger Umsatz gerechnet. Als möglichen Grund vermutet Tverenbold unter anderem gestiegene Preise. Israel und der Libanon wollen die bisher faktisch kaum wirksame Waffenruhe umsetzen. Das teilt das US-amerikanische Verteidigungsministerium mit. Die Waffenruhe sei unter anderem davon abhängig, dass die pro-iranische Hisbollah-Miliz Israel nicht mehr angreife. Im aktuellen Konflikt kämpft Israel gegen die Hisbollah. Die libanesische Regierung ist selbst keine Kriegspartei und hat auch nur begrenzt Einfluss auf die Hisbollah. Nordkorea soll seine Armee mit mehr Atomwaffen aufrüsten. Das fordert Machthaber Kim Jong-un. Die Produktion von waffenfähigem Nuklearmaterial habe sich in den letzten 5 Jahren mehr als verdoppelt und soll weiter wachsen, sagte Kim. Nordkorea ist wegen seines Atomwaffenprogramms seit 20 Jahren mit strikten UNO-Sanktionen belegt.
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0: Gute Fahrt, jetzt geht um die 9 um.
7: Und momentan habe ich nichts zu klagen. Ich wünsche eine sichere Reise und weiter informiert werde ich auf der Radio Bern 1 App.
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0: Wenn man weiss, was der Name noch alles kommt, dann ist es aktuell so ein bisschen Ruhe vor dem Sturm. Bis am Mittag gibt es Sonne-Wolken-Mischung. Ab dem Name wird es nass, zum Teil sehr nass. Temperaturen heute bis 19 Grad.
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0: Und dem Philipp Sommerhalder.
7: Guten Morgen miteinander.
0: Und bis um 5 Uhr hin, kein Song doppelt.

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0: Guten Morgen, willkommen bei Radio Bern 1, 4. Abgesehen. Es ist der 4. Juni. Wenn man will, man kommt heute nicht mehr aus dem Happy Birthday singen raus. Philipp, hey, heute eigentlich alle Geburi.
1: Wir können es bald meinen, gell? Wir haben Angelina Jolie, Dominik Giesin, Traufer und unseren Teamkollegen, Dr. Jonathan Konrad. Alle können heute Kerzen ausblasen. Oder bei dir ist es ja noch nicht so wahnsinnig lange her, dass Geburi hast. Und kurzum ist unsere Nicole an der Reihe.
0: Sag ich, in diesen Junitag haben alle Geburi gefühlt. Oder täuscht es? Ist der Juni der Geburtstagsmonat vom Jahr?
1: Das Gefühl trügt tatsächlich. Gemäss Statistik kommen in der Schweiz die meisten Kinder im September auf die Welt.
0: Das Geschenk also, 9 Monate nach der Weihnachten. Macht Sinn. Du hast gesagt, in der Schweiz kann man es kantonal aufschlüsseln. Gilt das auch für Bern?
1: Ja, wobei es in gewissen Jahren so ein bisschen ein Kopf-an-Kopf-Rennen gibt zwischen September und dem Wonnenmonat Mai.
0: Allen Geburtstagskindern heute. Happy Birthday!

0: Jetzt geht halb zehn an dieser Stelle ein Merci an allen Chauffeurs und Chauffeuren, die uns mit dem ÖV sicher von A nach B bringen. Zeuching Steuerrat Tesho mit Austin. Der Ed Sheeran und... So richtig gemütlich für alle. In den nächsten 20 Minuten die Olivia Dean mit ihrem aktuellen «So easy» hier in der Radio Bern 1 Morgenshow.
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0: Gerade halb zehn gewesen.
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0: Vor der Gotthard auf der A2, dort steht man auf 5 km wegen Verkehrsüberlastung und kostet bis 50 Minuten. Ich wünsche auch eine gute Fahrt.
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0: Wir starten Trockentag, bis zum Mittag feiern wir nachher so eine Wolkenmischung, Temperatur so 16 Grad. Ab Mittag hat dann die Abteilung für Spezialeffekte viel zu tun. Es lässt regnen, setzt lokal Blitz und Donner und viel Regen ein und es wird 19 Grad.
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2: Uhr. Ich bin der Felix Haldimann.
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2: Die Arbeitslosenquote in der Schweiz verharrt im Mai bei 3%. Damit ist sie im vergangenen Monat nur leicht zurückgegangen. Bei den regionalen Arbeitsvermittlungszentren waren Ende Mai etwas mehr als 140.000 Personen als arbeitslos registriert, rund 2.600 weniger als im April. Das teilt das Staatssekretariat für Wirtschaft mit. Derweil sank die Zahl der Stellensuchenden im Mai leicht. Im Informatikbereich bei der Post sollen 60 Stellen gestrichen werden. Dies bestätigt die Post der Westschweizer Zeitung Le Temps. Das Konsultationsverfahren soll Mitte Monat eingeleitet werden. Vor gut einem Jahr hatte die Post bereits einen Abbau von IT-Stellen angekündigt. Damals war noch die Rede von bis zu 50 Vollzeitstellen in den kommenden 5 Jahren. Auf der Welt gibt es immer mehr Millionäre. Im vergangenen Jahr verfügten über 25 Millionen Menschen über ein anlagefähiges Vermögen von mindestens $1 Million. Damit nahm die Zahl der Millionäre um fast 2 Millionen zu, wie ein Bericht des Beratungsunternehmens Capgemini zeigt. Hauptgrund dafür sind die boomenden Aktienmärkte. In der Schweiz zählte der Bericht rund 500.000 Millionäre. Hierzulande seien die teuren Wohnungen und Häuser Grund für die steigenden Vermögen.
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2: Im Raum Zürich hat es stockenden Verkehr auf der A1 Richtung St. Gallen zwischen Dietikon und dem Gubristunnel und auf dem Westring Richtung Basel zwischen Urdorf Süd und dem Limmataler Kreuz. Noch ein Blick zum Gotthard. In Süden geht es etwa eine Stunde länger.
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4: Nach einem recht trockenen Vormittag kippt es ab Mittag, wird es nass und es gibt auch Blitz und Donner bei Höchstwert um die 18 bis 19 Grad.
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4: Also wettermässig müssen wir heute extrem flexibel sein und musikalisch bleiben wir auch vielseitig. Schön, habt ihr euch zugeschaut. Im Studio Philipp Sommerhalder, grüß euch miteinander.
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4: Ich bin der Felix Haldimann.
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4: Dass die Mittepartei trotz Volksjahr zur Individualbesteuerung an ihrem Gegenentwurf festhalte, sei überraschend. Das sagt die Basler SP-Ständerätin Eva Herzog. Die Mitte will anders als die Individualbesteuerung Ehepaare gemeinsam besteuern, aber ohne Heiratsstrafe. Man müsse den Volksentscheid vom März akzeptieren und könne die Abstimmung nicht einfach ausradieren, sagt Herzog.
5: Der Systemwechsel auf kantonaler Ebene wurde beschlossen und das bleibt so. Auch wenn die Mitte-Initiative angenommen würde, sie bezieht sich ausschließlich auf die Bundesebene und das Chaos, das wir anschließend hätten, wäre perfekt.
4: Die Mitte-Partei argumentiert hingegen, dass der Gegenentwurf der fairere Weg sei. Der Ständerat lehnt die Mitte-Initiative ab. Im Informatikbereich bei der Post sollen 60 Stellen gestrichen werden. Dies bestätigt die Post der Weißschweizer Zeitung Le Temps. Das Konsultationsverfahren soll Mitte Monat eingeleitet werden. Vor gut einem Jahr hatte die Post bereits einen Abbau von IT-Stellen angekündigt. Damals war noch die Rede von bis zu 50 Vollzeitstellen in den kommenden 5 Jahren. Die Berner Bildungsinitiative kommt im September vors Volk. Der Berufsverband Bildung Bern und weitere Organisationen möchten damit eine gute Bildungsqualität als Verfassungsauftrag festschreiben. Die Initiative entstand im Zug des akuten Lehrpersonenmangels. Sie verlangt, dass genügend Gelder und qualifiziertes Personal zur Verfügung stehen. Das Berner Kantonsparlament lehnte die Initiative ab.
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4: Im Raum Zürich staut es auf der A1 Richtung Zürich zwischen Dietikon und dem Limmataler Kreuz wegen einem Unfall. Der rechte Fahrstreifen ist gesperrt, die Fahrbahn auf 3 Fahrstreifen verengt. Dann klemmt es noch auf dem Westring Richtung Basel zwischen Urdorf Süd und dem Limmataler Kreuz. Noch ein Blick Richtung Gotthard, in Süden aber staut es auf 7 Kilometer. Es geht ein bisschen mehr wie 1 Stunde länger. Es wird empfohlen, über den San Bernardino-Tunnel auszuweichen.
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7: Wer heute Nachmittag ein bisschen günstig will duschen, kein Problem, einfach ein bisschen rausstarten. Natur erledigt das für uns. Bei 18 bis 19 Grad. Morgen Freitag, zuerst auch noch nass, Freitag Nachmittag. Da wird es dann wieder freundlicher. Bei ähnlichen Höchstwerten wie heute, da reden wir von maximal 18 bis 19 Grad.
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7: Über diesen Wetteraussichten kann man sagen, wenigstens kann die Sonnenbrille heute ein bisschen Überzeit kompensieren. Schön, dass ihr mithört im Studio Philipp Sommerhauer. Grüß euch miteinander.
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Katy Perry mit Firework. Feuerwerk, etwas, etwas hat uns der Petros organisiert für heute Nachmittag. Sehr lokal Blitz und Donner. Also die Abteilung Special Effects ist da feierlich im Ruder heute in der zweiten Tageshälfte. Ganz wetterunabhängig. Es freut mich, wenn ihr weiterhin natürlich möchtet mithören. Auch auf dem Weg Richtung Donnerstagmittag. Ich sage auch von Freffali einen guten, wenn ihr dazukommt. Willkommen bei Radio Bern 1. Miles Smith für euch, Stargazing.

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2: Ich bin der Felix Haldemann.
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2: Dass die Mittepartei trotz Volksjahr zur Individualbesteuerung an ihrem Gegenentwurf festhält, sei richtig. Das sagt der Solothurner Mitte-Ständerat Pirmin Bischof. Anders als bei der Individualbesteuerung sollen Ehepaare gemeinsam besteuert werden, aber ohne Heiratsstrafe. Denn mit der Individualbesteuerung seien Ehepaare immer noch benachteiligt, so Bischof.
3: Gerade Familien, in denen ein Elternteil das Arbeitspensum reduziert und externe Betreuungskosten selbst trägt, werden durch die Individualbesteuerung massiv steuerlich belastet.
2: Gegner argumentieren, dass das Volksjahr eingehalten und akzeptiert werden müsse. Der Ständerat lehnt die Mitte-Initiative ab. In der Schweiz wird immer mehr Kokain konsumiert. Besonders Männer und junge Erwachsene zwischen 18 und 34 Jahren nehmen Kokain. Das zeigt eine Analyse der Stiftung Sucht Schweiz. Eine von 100 Personen in der Schweiz hat innerhalb der letzten 12 Monate Kokain konsumiert. Die Berner Bildungsinitiative kommt im September vors Volk. Der Berufsverband Bildung Bern und weitere Organisationen möchten damit eine gute Bildungsqualität als Verfassungsauftrag festschreiben. Die Initiative entstand im Zug des akuten Lehrpersonenmangels. Sie verlangt, dass genügend Gelder und qualifiziertes Personal zur Verfügung stehen. Das Berner Kantonsparlament lehnte die Initiative ab.
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2: Im Raum Zürich staut es auf der A1 Richtung Zürich zwischen Dietikon und dem Limmataler Kreuz wegen einem Unfall. Der rechte Fahrstreifen ist gesperrt. Die Fahrbahn auf 3 Fahrstreifen verengt. Dann klemmt es noch auf dem Westring Richtung Basel zwischen Urdorf Süd und dem Limmataler Kreuz. Noch ein Blick Richtung Gotthard in Süden, aber staut es auf 7 Kilometer. Es geht etwas mehr als eine Stunde länger. Es wird empfohlen, über den San Bernardino-Tunnel auszuweichen.
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5: Das Wetter heute Nachmittag prägt von Regen, das bei Temperaturen von aktuell 19 Grad. Gegen Abend wird es dann immer wie kühler, bis es noch so maximal 10 Grad ist. Morgen dann eher freundlicher bei einem Gemisch aus Sonne und Wolken bei maximal 19 Grad.
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5: Ich wünsche ganz guten Appetit. Vorne am Mikrofon der neue Fiberkuss.
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0: Das ist der Donnerstagmittag auf Radio Bern 1.
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0: Jeden Morgen um 20 ab 7 hört ihr von uns zwei Sommersongs und ihr könnt auswählen, welchen ihr in voller Länge hören wollt. Oben um 10 vor 8 Uhr, um einfach so richtig das Sommerfeeling geniessen. Heute Morgen zur Auswahl gestanden Katrina and the Waves, Walking on Sunshine. Richtig guten Sommersound von ihr. Da habt ihr einfach ein Eis schicken auf das Radio Bern 1 Studio Handy 079 889 8999. Oder die zweite Wahl ist gesehen der Pitbull mit No You Want Me. Und natürlich ein richtig guter Sommersong. Und ich würde sagen, der hat sich perfekt entschieden.
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0: Zusammen hören wir jetzt Katrina and the Waves Walking on Sunshine. Noch einmal, weil es einfach so ein schöner Sommersong ist und man den definitiv brauchen kann an einem Tag wie heute, wo es dann auf einen Nachmittag kommt, regnen kann.

Der Mann hat einfach eine unglaubliche Stimme. Teddy Swims The Door, wenn ihr euch gerade erinnert, wie sie am letzten Konzert war im Hallenstadion Zürich. Oh, aber kommt man wieder in Hühnerhaut. Einfach unglaublich schön. Zusammen sind wir unterwegs an diesem Donnerstagmittag. Ich hoffe, ihr geniesst euer Mittagessen. Das hier, das ist Ellie Goulding mit Burn. Ich wünsche einen guten.

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6: Ich bin der Felix Haldimann.
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6: In der Schweiz wird immer mehr Kokain genommen. Besonders häufig konsumieren Männer sowie junge Erwachsene zwischen 18 und 34 Jahren Kokain. Das zeigt eine Analyse der Stiftung Sucht Schweiz. Kokain ist in der Schweiz nach Cannabis die am zweithäufigsten konsumierte illegale Substanz. Eine von 100 Personen in der Schweiz hat innerhalb der letzten 12 Monate Kokain konsumiert. Abwasserproben deuten jedoch darauf hin, dass noch mehr Menschen Kokain konsumieren. Das Berner Kantonsparlament setzt ein Zeichen gegen Demogewalt. Es fasst eine Verschärfung des Polizeigesetzes ins Auge und lässt prüfen, ob ein Teil der Polizeikosten zwingend an Demoveranstalter und gewalttätige Teilnehmer überwälzt werden soll. Wer mutwillig Polizeieinsätze provoziere und die öffentliche Sicherheit gefährde, dürfe die Kosten dafür nicht einfach der Allgemeinheit überlassen, befand die Ratsmehrheit. Viele Schweizer Mobilfunkanbieter haben vor den Sommerferien die Roaming-Gebühren gesenkt. Das zeigt eine Analyse des Vergleichsdienstes Moneyland. Insbesondere bei Salt und Coop Mobile seien Roaming-Pakete im Vergleich zum Sommer vor einem Jahr massiv günstiger geworden. Auch andere Anbieter hätten ihre Preise gesenkt.
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6: Im Raum Zürich staut es auf der A1 Richtung Zürich zwischen Dietikon und dem Limmataler Kreuz wegen einem Unfall. Der rechte Fahrstreifen ist gesperrt, die Fahrbahn auf 3 Fahrstreifen verengt. Dann klemmt es noch auf dem Westring Richtung Basel zwischen Urdorf Süd und dem Limmataler Kreuz. Noch ein Blick Richtung Gotthard in Süden, aber staut es auf 7 Kilometer. Es geht etwas mehr wie eine Stunde länger. Es wird empfohlen, über den San Bernardino-Tunnel auszuweichen.
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7: Das Wetter heute Nachmittag prägt von Regen, das bei Temperaturen von aktuell 19 Grad. Gegen Abend wird es dann immer wie kühler, bis es noch so maximal 10 Grad ist. Morgen dann eher freundlicher, bei einem Gemisch aus Sonne und Wolken bei maximal 19 Grad.
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7: Vorne am Mikrofon der neue Freiburghaus, wenn es gerade ein bisschen wild zu und her geht daheim. Am Mittagstisch, wir begleiten euch mit ganz viel Musik.
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Das ist der Donnerstagmittag auf Radio Bern 1.4. Du, vor 1 haben wir's. Und möchtet ihr euch noch erinnern, wo die ersten TikToks mit diesem Song da hier sind aufgekommen? Ist mittlerweile auch schon 2 Jahre her. 2024 ist er rausgekommen. Ist aber immer noch grossartig. Das hier, das ist Rosie, zusammen mit dem Bruno Mars.

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1: Ich bin Piggy Dorgler.
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1: Das Berner Kantonsparlament setzt ein Zeichen gegen Demogewalt. Es überlegt eine Verschärfung des Polizeigesetzes und lässt prüfen, ob ein Teil der Polizeikosten zwingend an Demoveranstalter und gewalttätige Teilnehmer überwälzt werden soll. Wer mutwillig Polizeieinsätze provoziere und die öffentliche Sicherheit gefährde, dürfe die Kosten dafür nicht einfach der Allgemeinheit überlassen, befand die Ratsmehrheit. Die Schweiz ist beim öffentlichen Verkehr das sicherste Land in Europa. So gab es in Zügen, Schiffen und Seilbahnen im letzten Jahr keine tödlichen Unfälle. In Tram und Bus allerdings kamen 3 Menschen ums Leben. Das teilt das Bundesamt für Verkehr mit. Als häufigste Unfallursache gilt weiterhin das Missachten von Vorschriften im Straßenverkehr. Der Nationalrat will einen längeren Einsatz der Kampfjets F-5 und FH-18 prüfen lassen. Bei der Lieferung neuer Kampfjets und dem Luftabwehrsystem aus den USA bestehen Unsicherheiten. Der Bundesrat lehnt es allerdings ab, die alten Kampfjets weiter zu betreiben. Verteidigungsminister Martin Pfister warnt vor hohen Kosten und geringem militärischem Nutzen. In der Schweiz wird immer mehr Kokain konsumiert. Besonders häufig konsumieren die Droge Männer sowie junge Erwachsene zwischen 18 und 34 Jahren. Das zeigt eine Analyse der Stiftung Sucht Schweiz. Eine von 100 Personen in der Schweiz hat innerhalb der letzten 12 Monate Kokain konsumiert.
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1: Es hat Stau auf folgender Strecke: A1 Bern Richtung St. Gallen zwischen Dietike und dem Gubrisch-Tunnel. A2 Luzern Richtung Gotthard zwischen Erstfeld und Göschenen schon 8 km. A3 Westring Zürich zwischen Urdorf Süd und dem Limmataler Kreuz. Und A4 Brunnen Richtung Zürich zwischen Affoltern am Albis und dem Islisberg-Tunnel. Dort hat es ein Bahnfahrzeug, der rechte Fahrstreifen ist gesperrt.
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3: Das Wetter heute Nami prägt von Regen. Das bei Temperaturen von aktuell 19 Grad. Gegen Abend wird es dann immer wie kühler, bis es noch so maximal 10 Grad ist. Morgen dann eher freundlicher, bei einem Gemisch aus Sonne und Wolken bei maximal 19 Grad.
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3: Mein Name ist Noe Friberkus. Ich hoffe, ihr habt den Mittag genossen. Zusammen starten wir in die zweite Tageshälfte. Schön, sind wir zusammen unterwegs.
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2: Ich bin Birgit Orgler.
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2: Gianluca Brivitelli ist der neue Cheftrainer beim FC Thun. Der Verein hat damit den Nachfolger von Meistertrainer Mauro Lustrinelli gefunden. Mit Brivitelli übernimmt der bisherige U20-Nationalcoach. Für den 48-Jährigen ist es eine Rückkehr. Brivitelli war in Thun bereits Nachwuchstrainer, bevor er erst zum FC Basel und später zum Fußballverband wechselte. Bei den Profis war Gianluca Brivitelli noch nie Cheftrainer. Er hat beim FC Thun einen 3-Jahres-Vertrag unterschrieben. Die Schweiz ist beim öffentlichen Verkehr das sicherste Land in Europa. So gab es in Zügen, Schiffen und Seilbahnen im letzten Jahr keine tödlichen Unfälle. In Tram und Bus allerdings kamen 3 Menschen ums Leben. Das teilt das Bundesamt für Verkehr mit. Als häufigste Unfallursache gilt weiterhin das Missachten von Vorschriften im Straßenverkehr.
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2: Nazi-Stürmer Breel Embolo muss weiterhin auf seine Einreisebewilligung für die USA warten. Das meldet der Blick. Damit verpasst Embolo ziemlich sicher am Samstag den letzten WM-Test der Nationalmannschaft gegen Australien. Dass Embolo noch keine Bewilligung hat, liegt offenbar an seiner rechtskräftigen Verurteilung aus diesem Frühjahr wegen einer Drohung. Die US-Botschaft verlangt dazu Gerichtsdokumente.
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2: Stau hat zu folgender Strecke A2 Luzern Richtung Gotthard zwischen Erstfeld und Göschene 8 Kilometer. A3 Zürich Richtung Chur zwischen Niederurne und Wesen. A4 Brunnen Richtung Zürich zwischen Affolter am Albis und dem Islisberg-Tunnel. Und stockender Verkehr hat es auf der A1 Bern Richtung St. Gallen zwischen Dietikon und dem Gubrisch-Tunnel. A1 St. Gallen Richtung Zürich zwischen der Verzweigung Brüttisellen und Zürich-Ost. Und A3 Westring zwischen Urdorf Süd und dem Limmataler Kreuz.
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4: Das Wetter heute Nami prägt von Regen, das bei Temperaturen von aktuell 19 Grad. Gegen Abend wird es dann immer wie kühler, bis es noch so maximal 10 Grad ist. Morgen dann eher freundlicher bei einem Gemisch aus Sonne und Wolken bei maximal 19 Grad.
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4: Das hier ist Radio Bern 1 am Donnerstagnachmittag. Mein Name ist Noel Friberkus. Schön, sind wir zusammen unterwegs.
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0: Ja, wenn das Wetter aktuell nicht so sommerlich daherkommt. Wir liefern euch Sommer auf die Ohren, das dank dem Keigo mit Say of My Love. Anastasia Left Outside Alone. Oder auch Purple Disco Machine mit Honey Boy, auch das hier bei uns auf Radio Bern 1.
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0: Aktuell Regen, bin noch so 21 Grad. Jetzt ist es 3, das sind unsere Nachrichten.
6: Ich bin die Birgit Orgler.
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6: Gianluca Brivitelli ist der neue Cheftrainer beim FC Thun. Der Verein hat damit den Nachfolger von Meistertrainer Mauro Lustrinelli gefunden. Mit Brivitelli übernimmt der bisherige U20-Nationalcoach. Für den 48-Jährigen ist es eine Rückkehr. Brivitelli war in Thun bereits Nachwuchstrainer, bevor er erst zum FC Basel und später zum Fußballverband wechselte. Bei den Profis war Gianluca Brivitelli noch nie Chef.

0: das Schweizer Bürgerrecht besitzen. Ob Frauen auch betroffen wären, wird aus dem Vorschlag der SVP nicht klar. Der Nationalrat will einen längeren Einsatz der Kampfjets F-5 und FH-18 prüfen lassen. Bei der Lieferung neuer Kampfjets und dem Luftabwehrsystem aus den USA bestehen Unsicherheiten. Der Bundesrat lehnt es allerdings ab, die alten Kampfjets weiter zu betreiben. Verteidigungsminister Martin Pfister warnt vor hohen Kosten und geringem militärischem Nutzen.
1: Sport.
0: Nazi-Stürmer Breel Embolo muss weiterhin auf seine Einreisebewilligung für die USA warten. Das meldet der Blick. Damit verpasst Embolo ziemlich sicher am Samstag den letzten WM-Test der Nationalmannschaft gegen Australien. Dass Embolo noch keine Bewilligung hat, liegt offenbar an seiner rechtskräftigen Verurteilung aus diesem Frühjahr wegen einer Drohung. Die US-Botschaft verlangt dazu Gerichtsdokumente.
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2: Ja, aktuell, wenn ihr von Biel Richtung Neuenburg unterwegs seid, der Lischertstunnel, der ist gesperrt. Da sind beide Richtungen, das wegen einem Unfall. Der Verkehr wird dort umgeleitet. Viel Geduld und gute Fahrt.
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2: Ja, das Wetter heute Nachmittag prägt von Regen, das bei Temperaturen aktuell noch so um die 20 Grad. Gegen Abend wird es dann immer wie kühler, bis auf 10 Grad in der Nacht. Morgen dann eher freundlicher, bei einem Gemisch aus Sonne und Wolken und 19 Grad.
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2: Für euch am Mikrofon der neue Freiburghaus wünsche einen ganz guten Donnerstagnachmittag.
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2: Und der sommerliche Sound für euch, das vom Kygo. 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

0: Ja, von fast 3 Wochen haben sie die ausverkaufte Festhalle in Bern verzaubert. Die Rede ist von einer der grössten Schweizer Bands, Hecht. Auf ihrer Lovers-Tour auch in Bern haben sie Halt gemacht. Jetzt ist die Tour vorbei. Sie haben die grössten Hallen der Schweiz gefüllt und auch Deutschland und Österreich gespielt. Und gestern am Abend ist auf Instagram plötzlich ein Video von der Band aufgetaucht.
1: Was machen wir jetzt eigentlich?
2: Ich weiß wirklich nicht, was machen. Ich meine, ohne Konzerte spielen irgendwie.
1: Ja, hey, wir haben die grössten Clubs, die grössten Hallen der Schweiz gespielt.
3: Irgendwie haben wir alles erreicht. Was machen wir jetzt?
4: Ich glaube, wir brauchen einen neuen Plan.
0: Ein weiteres Video kommt heute Abend um 6 Uhr. In den Kommentaren wird schon wild spekuliert, was der neue Plan soll sein. Hier auf Radio Bern 1 werden wir natürlich darüber reden, was eine der grössten Mundart-Bands für einen neuen Plan hat. Das hier, das ist Miley Cyrus, End of the World. Ich wünsche einen ganz guten Donnerstagnachmittag.

Eine der grossartigsten Bands auf diesem Planet. Das fing am Weg. Coldplay, A Sky Full of Stars, bei uns auf Radio Bern 1. Und es geht weiter mit grossartiger Musik. Das hier, das ist Sabrina Carpenter mit Manchild. Mit dabei Ellie Goulding mit Lights. Und noch vor den Vieren auch zu hören, der Solothurner-Musiker Solaroy, all das hier bei uns auf Radio Bern 1. Und jetzt, wie versprochen, seht ihr hier, das ist Sabrina Carpenter, Manchild auf eurem Lieblingssender auf Radio Bern 1.

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0: Sack und plötzlich ist man berühmt. Etwa so ist es am Solothurner Musiker Solaroy gegangen. Nummer 1 hit, dank dem hier Call It, ist richtig durch die Dilly gegangen. Und das vor allem aus Nordamerika.
1: Ja, das ist interessant. Jetzt gerade auf Spotify wie auch auf TikTok sind eigentlich das meist gescreamte Land ist Amerika, Kanada, Australien, England. Schweiz ist bei Spotify etwa auf Platz 8.
0: Und an diesem Donnerstag hören wir jetzt seinen neuen Hit. Das ist «Hurricane» von Solaroy, der übrigens der übermorgen am Samstag an den Music Days in Steffisburg auf der Bühne steht.

0: In der nächsten halben Stunde kommt ein richtiges Power-Paket an Musik für dich. Der Anfang macht der Benson Boone. Sorry, I'm here for someone else. Mit dabei der Taya Cruz mit Higher. Und einer der grössten Popstars der aktuellen Zeit. Taylor Swift mit ihrem aktuellen Sound. Elizabeth Taylor. Das hier ist Radio Bern 1 und alle Musik noch vor den halben 5.
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3: Ich bin die Birgit Orgler.
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3: In der Schweiz lebende Ausländer sollen künftig eine Sicherheitsabgabe entrichten müssen. Das will der Nationalrat. Orientieren soll sich diese Abgabe an der Wehrpflichtersatzabgabe. Bezahlen müssten die Abgabe volljährige Personen, die zur ständigen Wohnbevölkerung zählen, aber nicht das Schweizer Bürgerrecht besitzen. Ob Frauen auch betroffen wären, wird aus dem Vorschlag der SVP nicht klar. Gschad ist neu der teuerste Ferienwohnungsort der Alpen. Das Berner Oberländer Dorf hat St. Moritz im Engadin von der Spitze verdrängt, wie eine Studie der UBS zeigt. Dahinter folgen Verbier, Andermatt und Zermatt. Erst auf Platz 6.

0: Sucht Schweiz. Grund seien lange Arbeitszeiten und Leistungsdruck. Wo überall Kokain konsumiert werde, habe sich stark verändert, sagt Ivo Krisic, Projektleiter von Sucht Schweiz.
1: Dieses Bild vom Kokain als ja Droge der reichen, exklusiven Schichten stimmt so nicht mehr oder generell nicht. Die Daten und die Experten, die wir auch konsultieren konnten, deuten eher darauf hin, dass der Konsum in weiten Teilen der Gesellschaft Einzug genommen hat.
0: Stark betroffen vom Kokainkonsum seien Gastronomie, Baubranche und der Finanzsektor.
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3: Aktuell auf der Autobahn 1 Bern Richtung Zürich zwischen Wankdorf und Schönbühl stocken sektor aktuell der Zeitverlust von ca. 10 Minuten. Und auch auf der 1 Bern Richtung Zürich zwischen Lauterbach und Erkingen der verliert ihr Zeit auf mehreren Abschnitten.
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3: Es bleibt der ganze Nachmittag und Abend nass. Das bei Temperaturen von aktuell 17 Grad. Die sinken dann immer viel mehr. Morgen wird es ein bisschen freundlicher. Morgen ein Gemisch aus Sonne und Wolken bei maximal 19 Grad.
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3: Mein Name ist Noah Fieberkhaus und zusammen sind wir unterwegs an diesem Donnerstagnachmittag.
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0: Das ist Radio Bern 1 an diesem Donnerstagnachmittag mit Taylor Swift und ihrem neuen Hit Elizabeth Taylor, richtig guten Sand. Heute Morgen haben meine Morgenshow-Kollegen, der Tobi Flückiger und der Philipp Sommerhalder, ganz eine spezielle Erkenntnis gehabt.
1: Donnerstag, 4. Juni, und der Philipp und ich haben uns angeschaut und gefunden, Kopf, hey, in diesen Tagen eigentlich alle Geburtstag ist ja recht prominent, schon nur heute.
2: Ja, Angelina Jolie, der Traufer oder unser Teamfreund und Redakteur Jonathan Konrad. Alle können heute Kerzchen ausblasen. Oder reden wir von dir? Bei dir ist es ja auch noch nicht so wahnsinnig lang her. Oder kurzum hat unsere Nicole Geburi.
1: Also, Geburtstag hat gerade recht. Ist der Juni einfach der Geburtstagsmonat gefühlt?
2: Man könnte es fast meinen, gell? Aber weit gefehlt. Okay. Am meisten Kinder kommen gemäss Statistik in der Schweiz Ende September auf die Welt. September, also man rechnet den 9. Monat vom Jahr, rechnen wir zurück.
1: Damit wäre klar, was Mehrheit im Dezember besonders gerne macht.
0: Ja, da hat sich dann auch noch Claudia aus Ostermundig bei uns gemeldet. Sie hat heute auch noch Geburtstag, also allen Geburtstag. Happy Birthday!

Das ist Radio Bern 1 an diesem nassen Donnerstagnachmittag und wir begleiten euch mit ganz viel Musik, die so richtig gut tut auf dem Endsport, auf dem Bügel. Und jetzt als nächstes für euch der Calvin Harris mit My Way. Ich wünsche ganz einen guten Donnerstag. 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

0: In der nächsten halben Stunde Musik aus der Ostschweiz. Mit der Noemi Besa, die unglaublich gut tut mit Hear Me an diesem Donnerstagabend. Was eine Ballade, Blue Breathe Easy. Oder Damiana David mit Next Summer, all das in der nächsten halben Stunde.
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0: Aktuell haben wir in Bern noch 16 Grad. Jetzt ist es Zeit für News. Es ist 16:30.
5: Ich bin die Fiegendorgler. Guten Tag.
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5: Die erneute Ankündigung von Importzöllen durch die USA sei keine Überraschung. Das sagte Bundespräsident Guy Parmelin beim Swiss Economic Forum in Interlaken. Man habe gewusst, dass zum amerikanischen Handelsgesetz Untersuchungen laufen. Man habe einen Entscheid erwartet. Gestern hatten die USA den Druck auf die Schweiz erhöht. Die USA werfen der Schweiz vor, nicht genügend gegen die Einfuhr von Produkten vorzugehen, die durch Zwangsarbeit hergestellt wurden. Schweizer Reisebüros haben über 1.600 Reisende wegen des Irankriegs zurückgeholt. Das teilt der Schweizer Reiseverband mit. Dafür mussten die Anbieter Sonderflüge organisieren. Die zusätzlichen Kosten für die Reiseanbieter belaufen sich auf über 2 Millionen Franken. Nach 14 Einbrüchen in Autogaragen sind zwei Jugendliche gefasst. Die Kantonspolizei Bern erwischte die beiden im Februar nach einem Einbruchsversuch in Wienigen und Meiringen. Die Ermittlungen brachten weitere Einbrüche ans Tageslicht. Die Jugendlichen erbeuteten Luxusautos im Wert von 450.000 Franken und verursachten dabei Sachschaden von 100.000 Franken. Bei einem Unfall mit einem Flugzeug am Frankfurter Flughafen sind mehrere Mitarbeiter der Lufthansa verletzt worden. Nach Angaben der Lufthansa sei das Bugfahrwerk einer Boeing Dreamliner unerwartet eingeklappt. Zum Zeitpunkt des Vorfalls befanden sich Crew- und Bodenmitarbeitende an Bord. Fluggäste waren noch nicht eingestiegen.
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0: Aktuell braucht es mehr Geduld auf der A1 Bern Richtung Zürich zwischen Neufeld und Schönbühl. Dort stauen wegen Verkehrsüberlastung, verlieren mindestens eine Viertelstunde länger. Weiter geht es dann auf der A1 Bern Richtung Zürich zwischen Lauterbach und Herkingen. Ein bisschen länger, dort hier auf mehreren Abschnitten wegen Verkehrsüberlastung.
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0: Ja, das Wetter, das bleibt nass, auch weiterhin am Abend. Die Temperaturen, die sinken dann fast bis auf 10 Grad. Morgen dann eher freundlicher, ein Gemisch aus Sonne und Wolken bei maximal 19 Grad.
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0: Mein Name ist Noe Fribourg und schön verbringen wir den Donnerstagabend zusammen.
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Das ist Radio Bern 1 an diesem Donnerstagabend, 4:15 Uhr haben wir's. Und das Wetter heute lässt ja eigentlich schon fast ein bisschen ein. Ui, Kino ist ja regnerisch weiter ganz oben und auch von den Temperaturen her nicht so anmächtig. Darum wäre es ja vielleicht wieder mal etwas, für eine kurze Kinocharts abchecken. Ganz oben im Kurs ist Star Wars, The Mandalorian and Grogu, der aktuell läuft. Neben dem Biopic von Michael Jackson oder Der Teufel trägt Prada 2, der auch aktuell in den Berner Kinos immer noch am Laufen ist. Oder ganz neu, heute in den Kinos geht reinkommen Scary Movie, die kultige Horror-Parodie-Reihe, die zurück in die Kinos kommt. Also die Filme, die in den Charts ganz oben mit dabei sind. Also wieso nicht heute mal einen gemütlichen Kinoabend an diesem Donnerstag. Das hier, das ist Leonie mit Don't Worry. Ich wünsche einen ganz guten Abend.

0: Radio Ben Eis begleitet euch an diesem Donnerstagabend. Währenddem, dass es auf die Windschutzscheibe regnet, begleiten wir euch mit gutem Sound vom Kamerad und Hug Yourself. Viele Erinnerungen aus dem 09. I Like ist mit dabei. Und das hier, das ist der Schabuse mit ein paar Song. All das in der nächsten halben Stunde für einen gebigen Donnerstagabend.
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7: Ich bin die Biegerorgler. Guten Abend.
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7: Die Schweiz soll ihre Grenzen dauerhaft stärker kontrollieren und nicht nur während Großereignissen. Das verlangt das Parlament. Mehr Grenzschutzpatrouillen sollen etwa Bankomatsprengungen ausländischer Banden unterbinden, fordert ein Vorstoß. Die Schweiz habe bisher nur während Olympischer Spiele oder anderer Großveranstaltungen die Grenzen stärker kontrolliert. Gstaad ist neu der teuerste Ferienwohnungsort der Alpen. Das Berner Oberländer Dorf hat St. Moritz im Engadin von der Spitze verdrängt, wie eine Studie der UBS zeigt. Dahinter folgen Verbier, Andermatt und Zermatt. Erst auf Platz 6 folgt mit Courchevel in den französischen Alpen eine nicht-schweizerische Destination. In Gstaad kostet ein Quadratmeter für eine Ferienwohnung 25.000 Franken. Der Kokainkonsum in der Schweiz nimmt weiter zu. Kokain sei aber nicht mehr nur eine Droge der einkommensstarken Bevölkerungsgruppe, sagt die Stiftung Sucht Schweiz. Vor allem junge Männer konsumierten Kokain. Die Droge sei mittlerweile einfach zu erhalten und ein Mittel

0: bleiben, um eben die Leistung zu bringen.
1: Dies sei besonders in der Baubranche, dem Gastgewerbe und im Finanzsektor der Fall.
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3: Ja, aktuell braucht es mega Geduld auf der Autobahn A1 Bernfahrt Richtung Zürich zwischen Forsthaus und Schönbühl. Da geht es aktuell bis zu 20 Minuten länger. Geht ja auch einen Rückstau auf die A6 Tunnel Richtung Bern. Auf der Höhe vom Wankdorf geht es aktuell auch länger. Näher bei der A1 Bern Richtung Zürich zwischen Lutherbach und Herkingen. Dort verliert der aktuell auf mehreren Abschnitten auch mindestens eine Viertelstunde. Und dann noch in der Stadt Bern geht es aktuell länger auf der Turnierstrasse in beide Richtungen, also vom Liebefeld Richtung Europaplatz und in die andere Richtung. Und auch auf der Wiesensteinstrasse vom Fischermätteli her, von Wiesenbühl Richtung Fischermätteli her, hat er aktuell 10 Minuten länger. Auch länger braucht ihr über die Mombeschuhbrücke Richtung Thunplatz, geht es aktuell 10 Minuten länger. Und rund um den Wankdorf-Kreisel stocken es aktuell gerade ziemlich. Dort vor allem vom Gisoplatz Richtung Wankdorf-Kreisel hat er 10 Minuten länger. Und auch Richtung Papiermühle verliert ihr dann noch einmal eine Viertelstunde. Viel Geduld und gute Fahrt.
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3: Bleibt nass und grau an diesem Donnerstagabend bei Temperaturen aktuell so von 15 Grad maximal, respektive minimal heute noch 10 Grad. Morgen dann ein Gemisch aus Sonne und Wolken. Das bei Temperaturen von 19 Grad.
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3: Wir begleiten euch, wenn ihr gut auf dem Heimweg seid, für euch am Mikrofon der neue Fiberkuss. Ich wünsche einen ganz guten Donnerstagabend.

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0: Das ist Radio Bern 1 am 4. ab 5. Ja, das Einreisen-Puff, das geht praktisch in die nächste Runde, kann man sagen. Das vom Breel Embolo, vom Nazi-Stürmer. Vorgestern hat er nicht mit dem Team dürfen mitfliegen, wegen einer fehlenden Bewilligung. Gestern hat er jetzt Bern auf der US-Botschaft müssen antraben. Heute Mittag hat er sollen nachfliegen in die USA. Adi Wüttrich vom Bern 1-Team, das klappt aber immer noch nicht.
1: Nein, der Breel Embolo, der ist immer noch da in der Schweiz und wartet auf die Einreisebewilligung. Jetzt in Form von einem Visum von Seiten US-Behörden. Und laut dem Blick geben die aber auch heute nicht grünes Licht. Weil der Embolo verurteilt ist worden, verlangen die US-Behörden die Gerichtsdokumente.
0: Ja, der nächste Flüger von Zürich Richtung Los Angeles startet morgen Freitag. Und selbst wenn das würde klappen, wird es für den Breel Embolo eng für den letzten WM-Test der Nazi.
1: Ja, der Breel Embolo dürfte diesen Match übermorgen Samstag gegen Australien verpassen. Und damit gilt aus Schweizer Nazi-Sicht auch immer noch das, was der Medienchef Adriana Arnold gestern Abend zu SRF gesagt hat.
2: Dem Breel geht es gut, der Breel ist entspannt, der Breel hält sich fit. Nach einer Absprache mit unserem Athletiktrainer, der ihm unser Programm durchgibt, wie er sich selbst fit hält. Er wartet in Zürich, jetzt auf grünes Licht, sodass er dann möglichst schnell Flug kann nehmen und dann zum Team kann stossen.
0: Ja, wir hoffen natürlich, dass der Breel möglichst gleich zu der Nazi dazugehen kann. Auf Radio Bern 1 halten wir nachher weiter.

wenn ihr aktuell gerade im Stau steht und denkt, ja, aber der Tag sonst ist ja schon hart gewesen und jetzt noch im Stau und euch nervt, wir begleiten euch mit ganz viel Musik und zwar Musik, die richtig gut tut. Das hier ist Walk the Moon mit Shut Up and Dance. Ich wünsche einen ganz guten Donnerstagabend zusammen mit uns, zusammen mit Radio Bernays.

0: Er hat einfach eine unglaublich schöne Stimme. Der Luis Capaldi mit Survive hier bei uns auf Radio Bern 1. In der nächsten halben Stunde aktueller Song von Miles Smith mit Drive Safe. «30 Seconds to Mars» mit «Seasons», die euch begleitet in den Donnerstagfeierabend. Und wenn ihr euch schon freut, auf Kuscheldecke am Abend auf dem Sofa «Hunter X» mit «Golden», all das hier bei uns auf Radio Bern 1.
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0: Das News-Update an dem Donnerstag, 4. Juni. 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
7: Ich bin Birgit Orgler. Guten Abend.
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7: Die erneute Ankündigung von Importzöllen durch die USA sei keine Überraschung. Das sagte Bundespräsident Guy Parmelin beim Swiss Economic Forum in Interlaken. Man habe gewusst, dass zum amerikanischen Handelsgesetz Untersuchungen laufen. Man habe einen Entscheid erwartet. Gestern hatten die USA den Druck auf die Schweiz erhöht. Die USA werfen der Schweiz vor, nicht genügend gegen die Einfuhr von Produkten vorzugehen, die durch Zwangsarbeit hergestellt wurden. Schweizerisch-französische Doppelbürger sollen die Militärdienstpflicht in der Schweiz künftig nicht mehr durch einen Orientierungstag in Frankreich umgehen können. Nach dem Ständerat hat auch der Nationalrat so entschieden. Heute gilt die Wehrpflicht in Frankreich bereits als erfüllt, wenn Doppelbürger dort einen Militärorientierungstag besuchen. In der Schweiz müssen sie deshalb keinen Militärdienst leisten. Nach 14 Einbrüchen in Autogaragen sind zwei Jugendliche gefasst. Die Kantonspolizei Bern erwischte die beiden im Februar nach einem Einbruchsversuch in Wienigen und Meiringen. Die Ermittlungen brachten weitere Einbrüche ans Tageslicht. Die Jugendlichen erbeuteten Luxusautos im Wert von 450.000 Franken und verursachten dabei Sachschaden von 100.000 Franken. Schweizer Reisebüros haben über 1.600 Reisende wegen des Irankriegs zurückgeholt. Das teilt der Schweizer Reiseverband mit. Dafür mussten die Anbieter Sonderflüge organisieren. Die zusätzlichen Kosten für die Reiseanbieter belaufen sich auf über 2 Millionen Franken.
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0: Wenn ihr aktuell zu Bern unterwegs seid, braucht es gerade feierlich viel Geduld. Und zwar mehr oder weniger überall. Wir probieren uns mal ein Übersicht zu verschaffen. Auf der A1 Murten Richtung Zürich zwischen Bern-Bethlehem und Schönbühl stauen, verlieren der bis zu 20 Minuten. Dann auf der A6 Thun Richtung Bern, der rund ums Wankdorf stauen, wegen dem Rückstau auf der A1. 1. Das ist auch auf der A12 Freiburg Richtung Bern zwischen Bümplitz und der Verzweigung Wehrmannshaus, wo es auch einen Rückstau gibt. Dann weiter auf der A1 Bern Richtung Zürich zwischen Lutterbach und Herkingen hat er auf mehreren Abschnitten länger. Dann schauen wir in der Stadt Bern dort auf der Turnierstrasse vom Liebefeld Richtung Europaplatz in beide Richtungen, wo er aktuell gut 10 Minuten verliert. Die Hauptstrasse zwischen Worblaufen und Zollikofen, wo aktuell auch in beide Richtungen stauen, der verliert auch ziemlich Zeit. Weiter rund um den Wankdorfkreis, so geht es aktuell vor allem auf der Papiermühlenstrasse nicht so vorwärts, wie ihr euch das vielleicht vorstellt. Dort verliert ihr aktuell auch ca. 10 Minuten. Weiter auf der Bauigenstrasse von Bauigen Richtung Bern und auch von Ittigen Richtung Bauigenstrasse verliert ihr aktuell je 10 Minuten. Dann noch auf der Tiefenau-Strasse, dort vom Neufeldtunnel stadteinwärts geht es 10 Minuten länger und noch über die Mombischau-Brücke Richtung Thunplatz, wo ihr Zeit verliert. Ich wünsche viel Geduld und gutes Ankommen.
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0: Ja, neben der Strasse macht auch das Wetter nicht so mit. Viel Regen heute den ganzen Abend. Temperatur aktuell noch so bei 13 Grad. Morgen dann eher ein Gemisch aus Sonne und Wolken. Das bei maximal 19 Grad.
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0: Hey, auch wenn es aktuell gerade ein bisschen mühsamer ist, wir begleiten euch mit ganz viel Musik. Mein Name ist Noe Friberkuhl, wünsche gute Heyreise.

0: Das ist natürlich Bern 1 an diesem Donnerstagabend, 4. Juni, 4. vor 6 Uhr haben wir's. Ja, und der FC Thun, der hat einen Nachfolger gefunden für Mauro Lustrinelli, für den Meistertrainer. Der neue Cheftrainer heisst Gianluca Brivitelli, ist 48, Seeländer, bis jetzt Schweizer U20-Nazi-Trainer und selber schon eine Vergangenheit beim FC Thun als Nachwuchstrainer gehabt. Darum sei es ein einfacher Entscheid gewesen, zurückzukommen, sagt er.
1: Ja, ist klar, der Verein, das Umfeld, das ich schon kenne, meine persönliche Situation, die passt und coole Aufgabe, die Werte und prozessorientiertes Denken einfach zusammenpasst.
0: Ja, für ihn ist der erste Trainerjob im Profibereich und den übernimmt er gerade als Meister.
1: Also ich habe sehr, sehr viel gewinnen an Erfahrung und ich kann ja sehr viel lernen, weil der Staff ist seit Jahren in der ersten Mannschaft, einige seit Jahrzehnten fast und es sind alles Menschen, die das Business sehr, sehr gut kennen. Das ist meine Blackbox, dass ich nicht weiss, was mit mir macht, die ganze Tohuwabohu hier rundherum, aber dort bin ich sehr, sehr froh, dass Inhalt aber auch extern, dass ich dort sicher Unterstützung habe.
0: Ja, das ist Gianluca Brivitelli, neuer Trainer beim FC Thun, hat beim Meister einen 3-Jahres-Vertrag unterschrieben. Ich wünsche einen ganz guten Donnerstagabend mit Olivia Dien zusammen.

0: Zusammen sind wir unterwegs an diesem grauen und nassen Donnerstagabend. Und ein bisschen Licht kommt rein, dank Michael Schulte, 5 AM. Das hier ist Vienna mit Don't Stop the Music. Und richtiger Feelgood-Sound, für so den Tag abzutänzeln, alle Lasten, die wir hatten, abzuschütteln. Das ist mit dem Bruno Mars und I Just Might.
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3: Ich bin Birgit Orgler, guten Abend.
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3: Eine seit Anfang Mai am Haldagrat im Berner Oberland vermisste Wanderin ist tot. Nach Angaben der Berner Kantonspolizei wurden ihre sterblichen Überreste gefunden. Die 26-Jährige wurde am 4. Mai vermisst gemeldet. Sofort eingeleitete Suchmaßnahmen blieben ohne Erfolg. Bei der Verstorbenen handelt es sich um eine libysch-deutsche Doppelbürgerin. Die Polizei geht von einem Unfall aus. Die Schweiz soll ihre Grenzen dauerhaft stärker kontrollieren und nicht nur während Großereignissen. Das verlangt das Parlament. Mehr Grenzschutzpatrouillen sollen etwa Bankomatsprengungen ausländischer Banden unterbinden, fordert ein Vorstoß. Die Schweiz habe bisher nur während Olympischer Spiele oder anderer Großveranstaltungen die Grenzen stärker kontrolliert. Schweizerisch-französische Doppelbürger sollen die Militärdienstpflicht in der Schweiz künftig nicht mehr durch einen Orientierungstag in Frankreich umgehen können. Nach dem Ständerat hat auch der Nationalrat so entschieden. Heute gilt die Wehrpflicht in Frankreich bereits als erfüllt, wenn Doppelbürger dort einen Militärorientierungstag besuchen. In der Schweiz müssen sie deshalb keinen Militärdienst leisten. Die Obduktion des als Timmy bekannten Buckelwals am Strand der dänischen Insel Anholt hat begonnen. Fachleute trafen zur Untersuchung des Wals ein. Der Kadaver wird aufgeschnitten und dann zerteilt. Die Experten wollen herausfinden, woran der Buckelwal gestorben ist. Abschließend geklärt werden soll auch, ob der Wal eigentlich ein Weibchen ist.
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0: Zum Börsenschluss steht der SMI bei 13.341 Punkten. Das ist ein Plus von 0,93%. Der Euro, der kostet 91 Rappen und der Dollar, der wird zu 78 Rappen gehandelt.
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0: Ja, es staut aktuell immer noch relativ vielen Orten in Bern auf der A1. Murten Richtung Zürich zwischen Bern, Bethlehem und Schönbühl staut wegen Verkehrsüberlastung. Zeitverlust dort mindestens 20 Minuten. Gibt ja Rückstau auf die A12. Freiburg Richtung Bern zwischen Bümplitz und

0: geschnitten. Dann auf der Turnierstrasse vom Liebefeld Richtung Europaplatz geht es fast 10 Minuten länger. Rund um den Wankdorfkreis verlieren wir aktuell noch 10 Minuten Richtung Papiermühle. Nachher von Bauigen Richtung Bern auf der Bauigenstrasse verlieren wir aktuell noch Zeit. Und dann auch noch auf der Mont-Bichu-Brücke Richtung Thunplatz. Der geht es aktuell auch noch 10 Minuten länger. Ich wünsche viel Geduld und gute Fahrt.
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0: Das Wetter bleibt heute Abend grau und nass bei aktuell 14 Grad. Morgen ein Gemisch aus Sonne und Wolken bei maximal 19 Grad.
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0: Mein Name ist Noe Freiburghaus und zusammen verbringen wir den Donnerstagabend.
1: Ganz

0: Feel Good Songs an diesem Donnerstagabend. Das dann mit Bruno Mars, I Just Might, hier bei uns auf Radio Bernays. Und vor fast 3 Wochen haben sie die ausverkaufte Festhalle verzaubert. Die Rede ist natürlich von Hecht. Sie haben auf ihrer Lovers-Tour auch zu Bern halt gemacht. Jetzt ist die Tour vorbei. Sie haben die grössten Hallen von der Schweiz bespielt und hier in Deutschland und Österreich gespielt. Und gestern Abend ist jetzt plötzlich ein Video auf Instagram aufgetaucht von der Band.
1: Hey, was machen wir jetzt eigentlich?
2: Ich weiß wirklich nicht, was machen. Ich meine, ohne Konzerte spielen irgendwie.
1: Ja, hey, wir haben die grössten Clubs, die grössten 3 Hallen der Schweiz gespielt.
3: Irgendwie haben wir alles erreicht. Das machen wir jetzt.
4: Ich glaube, wir brauchen einen neuen Plan.
0: Ja, ein weiteres Video ist gut von ein paar Minuten online gekommen. Das lässt aber auch noch ein bisschen rätseln. Und jetzt heisst es morgen am Abend, morgen um 8 Uhr kommt ein neues Video raus, wo sie dann sagen, was dass sie da Neues werden machen, was das der neue Plan ist von der Mundartband von Hecht. Ich wünsche einen ganz guten Donnerstagabend.

Schweizer Musik, How to Heal vom Stress zusammen mit dem Cyan. Ist immer noch grau und nass an diesem Donnerstagabend. Aber wir begleiten euch mit Musik, die viele Erinnerungen weckt. Das hier ist der Avicii mit Wake Me Up. Schön, sind wir zusammen unterwegs.

0: Radio Bern 1 an diesem Donnerstagabend. Guten Sound, dank der Holly Humberstone, to love somebody. Joel Curry mit Head and Heart. Und das hier, das ist der Nico Santos, Home Part 2, all das in der nächsten halben Stunde.
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0: 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Juni um 6:30.
11: Ich bin die Biegerorgler. Guten Abend.
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11: Eine seit Anfang Mai am Haldagrat im Berner Oberland vermisste Wanderin ist tot. Nach Angaben der Berner Kantonspolizei wurden ihre sterblichen Überreste gefunden. Die 26-Jährige wurde am 4. Mai vermisst gemeldet. Sofort eingeleitete Suchmaßnahmen blieben ohne Erfolg. Bei der Verstorbenen handelt es sich um eine libysch-deutsche Doppelbürgerin. Die Polizei geht von einem Unfall aus. Schweizerisch-französische Doppelbürger sollen die Militärdienstpflicht in der Schweiz künftig nicht mehr durch einen Orientierungstag in Frankreich umgehen können. Nach dem Ständerat hat auch der Nationalrat so entschieden. Heute gilt die Wehrpflicht in Frankreich bereits als erfüllt, wenn Doppelbürger dort einen Militärorientierungstag besuchen. In der Schweiz müssen sie deshalb keinen Militärdienst leisten. Schweizer Reisebüros haben über 1.600 Reisende wegen des Irankriegs zurückgeholt. Das teilt der Schweizer Reiseverband mit. Dafür mussten die Anbieter Sonderflüge organisieren. Die zusätzlichen Kosten für die Reiseanbieter belaufen sich auf über 2 Millionen Franken. Der Boom der Women's Super League hält an. In der letzten Saison kamen rund 126.300 Fans zu Partien der höchsten Schweizer Frauenfußballliga ins Stadion. Gegenüber der Vorsaison ist das ein Plus von knapp 50%. Pro Spiel steigerte sich der Schnitt um rund 1.000 Fans.
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0: Aktuell noch Meldung von A1 Bern Richtung Zürich. Zwischen Neufeld und Schönbühl stocken es aktuell verlieren der vierte Stunde. Und auch ein paar Minuten länger reden auf der A6 Thun Richtung Bern zwischen Muri und Mostring. Viel Geduld und gute Fahrt.
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0: Ja, das Wetter am Abend bleibt grau und nass. Morgen dann eher ein Gemisch aus Sonne und Wolke, das bei maximal 19 Grad.
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0: Mein Name ist Noe Fieberkhaus, wünsche einen ganz guten Donnerstagabend.

Das ist Radio Bern 1 am Donnerstag, 4:15 haben wir. Und ja, es war letzte Woche richtig schön gewesen, wo er auf der Radio Bern 1 Stage ist, auf der Bühne gestanden, wo wir zusammen das Konzert geniessen konnten. Das ist ihm einfach so richtig unter die Haut gegangen. Die Rede ist natürlich vom Schweizer Musiker Niklas. Und jetzt hören wir einen neuen Song von ihm. As I Am. Schön sind wir zusammen unterwegs.

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3: Ich bin die Biegerorgler. Guten Abend.
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3: Opfer von Cyberangriffen sollen sich künftig an eine Hotline wenden können. Das fordert der Nationalrat. Die Bürgerinnen und Bürger stünden Cyberangriffen oft ziemlich hilflos gegenüber. Nur 15% der Vorfälle würden überhaupt gemeldet. Kriminelle hätten deshalb weitgehend freie Hand. Die Schweizer Finanzmarktaufsicht FINMA sieht bei Kontrollen wegen Geldwäscherei weiter Nachholbedarf. Zwar hätten die Schweizer Finanzinstitute ihre Vorkehrungen verbessert. Besonders bei der Einschätzung und Überwachung von Risiken könnten Banken, Vermögensverwalter und andere Finanzinstitute ihre Möglichkeiten aber noch besser nutzen. Problematische Geschäftsbeziehungen oder erhöhte Geldwäschereirisiken würden sonst zu leicht übersehen. Im Prozess um den Anschlag auf den Magdeburger Weihnachtsmarkt hat die Generalstaatsanwaltschaft für den 51-jährigen Angeklagten eine lebenslange Freiheitsstrafe gefordert. Beim Anschlag am 20. Dezember 2024 waren 6 Menschen getötet und mehr als 300 teils schwer verletzt worden. Der Angeklagte war mit seinem Auto in den Weihnachtsmarkt gefahren. Der Boom der Women's Super League hält an. In der letzten Saison kamen rund 126.300 Fans zu Partien der höchsten Schweizer Frauenfußballliga ins Stadion. Gegenüber der Vorsaison ist das ein Plus von knapp 50%. Pro Spiel steigerte sich der Schnitt um rund 1.000 Fans.
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3: Es hat Stau auf folgender Strecke: A1 Bern Richtung Zürich zwischen Bern-Neufeld und Schönbühl, A1 Zürich Richtung St. Gallen zwischen Gossau und Kreuzbleiche, A1 St. Gallen Richtung Bern zwischen dem Rastplatz Büsisee Nord und dem Limmataler Kreuz, A4 Winterthur Richtung Schaffhausen zwischen Winterthur Nord und Henkart. Stockenden Verkehr hat es auf der A1 Bern Richtung St. Gallen zwischen Zürich-Seebach und Wallis und A3 Zürich Richtung Chur zwischen Niederurne und Wesen.
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4: In der Nacht bleibt es noch nass. In den frühen Morgenstunden sollte es aber dann aufhören zu regnen. Morgen dann ein Gemisch aus Sonne und Wolken. Das bei Temperaturen von maximal 19 Grad.
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2: Ich bin die Biegerorgler. Guten Abend.
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2: Opfer von Cyberangriffen sollen sich künftig an eine Hotline wenden können. Das fordert der Nationalrat. Die Bürgerinnen und Bürger stünden Cyberangriffen oft ziemlich hilflos gegenüber. Nur 15% der Vorfälle würden überhaupt gemeldet. Kriminelle hätten deshalb weitgehend freie Hand. Die Schweizer Finanzmarktaufsicht FINMA sieht bei Kontrollen wegen Geldwäscherei weiter Nachholbedarf. Zwar hätten die Schweizer Finanzinstitute ihre Vorkehrungen verbessert. Besonders bei der Einschätzung und Überwachung von Risiken könnten Banken, Vermögensverwalter und andere Finanzinstitute ihre Möglichkeiten aber noch besser nutzen. Problematische Geschäftsbeziehungen oder erhöhte Geldwäschereirisiken würden sonst zu leicht übersehen. Die niederländische Polizei hat 4 Männer festgenommen, weil sie Frauen betäubt und vergewaltigt haben sollen. Bei den Frauen handelt es sich der Polizei zufolge um Partnerinnen der Männer. Der Missbrauch sei gefilmt und die Aufnahmen seien verbreitet worden. Weitere Festnahmen werden deshalb nicht ausgeschlossen. Zurzeit würden die Aufnahmen ausgewertet. Die schwerkranke norwegische Kronprinzessin Mette Marit ist im Spital. Wie norwegische Medien berichten, wurde die 52-Jährige beim Betreten der Universitätsklinik in Oslo gesehen. Mette Marit hat eine schwere Lungenfibrose und wird seit Monaten auf eine mögliche Lungentransplantation vorbereitet. Eine Transplantation könnte nur in der Universitätsklinik in Oslo durchgeführt werden. Stau hat es auf folgender Strecke: A1 Zürich Richtung St. Gallen zwischen Gossau und Kreuzbleiche, A4 Winterthur Richtung Schaffhausen zwischen Winterthur Nord und Henkat. Stockender Verkehr hat es auf der A1 Bern Richtung St. Gallen zwischen Zürich-Seebach und Wallisellen, A1 St. Gallen Richtung Zürich zwischen dem Rastplatz Baldenswil Nord und Zürich Ost, A1 St. Gallen Richtung Bern zwischen dem Rastplatz Büsisee Nord und Limmataler Kreuz.
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3: In der Nacht bleibt es noch nass. In den frühen Morgenstunden soll es aber dann aufhören zu regnen. Morgen dann ein Gemisch aus Sonne und Wolken. Das bei Temperaturen von maximal 19 Grad.
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2: Diese Themen haben heute Schlagzeilen gemacht. Guten Abend.
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2: Der Kokainkonsum in der Schweiz nimmt weiter zu. Kokain sei aber nicht mehr nur eine Droge der einkommensstarken Bevölkerungsgruppe, sagt die Stiftung Sucht Schweiz. Vor allem junge Männer konsumierten Kokain. Die Droge sei mittlerweile einfach zu erhalten und ein Mittel zur Stressbewältigung, sagt Ivo Krisic von Sucht Schweiz.
3: Dass besonders häufig Branchen betroffen sind, wo es hohen Leistungsdruck gibt, lange Arbeitszeiten oder auch unregelmäßige Arbeitszeiten. Und Kokain wird dort teilweise eben funktional eingesetzt, um wach zu bleiben, um eben die Leistung zu bringen.
2: Dies sei besonders in der Baubranche, dem Gastgewerbe und im Finanzsektor der Fall. In der Schweiz lebende Ausländer sollen künftig eine Sicherheitsabgabe entrichten müssen. Das will der Nationalrat. Bezahlen müssten die Abgabe volljährige Personen, die zur ständigen Wohnbevölkerung zählen, aber nicht das Schweizer Bürgerrecht besitzen. Ob Frauen auch betroffen wären, wird aus dem Vorschlag der SVP nicht klar. Der oberste Europäische Menschenrechtsgerichtshof hat allerdings heute entschieden, dass eine Ausnahme für ausländische Einwohner zulässig ist. Sie hätten ja auch nicht dieselben Rechte. Sie besäßen kein Stimm- und Wahlrecht. Die erneute Ankündigung von Importzöllen durch die USA sei keine Überraschung. Das sagte Bundespräsident Guy Parmelin beim Swiss Economic Forum in Interlaken. Man habe gewusst, dass zum amerikanischen Handelsgesetz Untersuchungen laufen. Man habe einen Entscheid erwartet. Gestern hatten die USA den Druck auf die Schweiz erhöht. Die USA werfen der Schweiz vor, nicht genügend gegen die Einfuhr von Produkten vorzugehen, die durch Zwangsarbeit hergestellt wurden. Der FC Thun hat einen Nachfolger für Meistertrainer Mauro Lustrinelli. Er ist der bisherige Schweizer U20-Nationalcoach Gianluca Privitelli. Privitelli ist 48 Jahre alt und war bis 2021 Mitglied des Trainerstabs beim FC Thun. Danach war er Ausbildungsleiter Nachwuchs beim FC Basel. 2023 wechselte er zum Fußballverband.
4: Wetter. In der Nacht bleibt es noch nass, in den frühen Morgenstunden soll es aber dann aufhören zu regnen. Morgen dann ein Gemisch aus Sonne und Wolken, das bei Temperaturen von maximal 19 Grad.
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2: Die Themen haben heute Schlagzeilen gemacht. Guten Abend.
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2: Der Zürcher Ständerat Daniel Josic tritt aus der SP aus und kandidiert im nächsten Jahr trotzdem bei den Ständeratswahlen. Er werde als Parteiloser nächstes Jahr für den Zürcher Sitz im Ständerat kandidieren. Der Zuspruch aus der Bevölkerung hätte ihn zur Kandidatur ermutigt, sagt Josic.
3: Weil ich motiviert bin, weil ich mich unterstützt fühle, weil ich glaube, dass ich etwas erreichen kann für den Kanton Zürich und die Schweiz, werde ich also 2027 noch einmal für den Sitz des Ständerats im Kanton Zürich kandidieren.
2: Letzte Woche hatte die SP entschieden, Josic nicht für die nächsten Ständeratswahlen aufzustellen. Zuvor hatte Nationalrätin Jacqueline Badran eine Kandidatur angedeutet. Die erneute Ankündigung von Importzöllen durch die USA sei keine Überraschung. Das sagte Bundespräsident Guy Parmelin beim Swiss Economic Forum in Interlaken. Man habe gewusst, dass zum amerikanischen Handelsgesetz Untersuchungen laufen. Man habe einen Entscheid erwartet. Gestern hatten die USA den Druck auf die Schweiz erhöht. Die USA werfen der Schweiz vor, nicht genügend gegen die Einfuhr von Produkten vorzugehen, die durch Zwangsarbeit hergestellt wurden. Die Schweizer Armee unterstützt den G7-Gipfel in Evian am Genfersee Mitte Juni. Rund 4000 Soldatinnen und Soldaten helfen im Grenzgebiet zu Frankreich dabei, die Grenze und den Flughafen Genf zu sichern. Mit dem Einsatz sollen zivile Sicherheitsorgane wie die Polizei entlastet werden. Das Treffen von Staats- und Regierungschefs der G7-Staaten findet vom 15. bis zum 17. Juni statt. Der FC Thun hat einen Nachfolger für Meistertrainer Mauro Lustrinelli. Er ist der bisherige Schweizer U20-Nationalcoach Gianluca Privitelli. Privitelli ist 48 Jahre alt und war bis 2021 Mitglied des Trainerstabs beim FC Thun. Danach war er Ausbildungsleiter Nachwuchs beim FC Basel. 2023 wechselte er zum Fußballverband.
4: Wetter. In der Nacht bleibt es noch nass, in den frühen Morgenstunden soll es aber dann aufhören zu regnen. Morgen dann ein Gemisch aus Sonne und Wolken, das bei Temperaturen von maximal 19 Grad.
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2: Die Themen haben heute Schlagzeilen gemacht. Guten Abend.
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2: Der Kokainkonsum in der Schweiz nimmt weiter zu. Besonders häufig konsumieren Männer sowie junge Erwachsene zwischen 18 und 34 Jahren Kokain. Das zeigt eine Analyse der Stiftung Sucht Schweiz. Grund seien lange Arbeitszeiten und Leistungsdruck. Wo überall Kokain konsumiert werde, habe sich stark verändert, sagt Ivo Krisic, Projektleiter von Sucht Schweiz.
3: Dieses Bild vom Kokain als ja Droge der reichen, exklusiven Schichten stimmt so nicht mehr oder generell nicht. Die Daten und die Experten, die wir auch konsultieren konnten, deuten eher darauf hin, dass der Konsum in weiten Teilen der Gesellschaft Einzug genommen hat.
2: Stark betroffen vom Kokainkonsum seien Gastronomie, Baubranche und der Finanzsektor. In der Schweiz lebende Ausländer sollen künftig eine Sicherheitsabgabe entrichten müssen. Das will der Nationalrat. Bezahlen müssten die Abgabe volljährige Personen, die zur ständigen Wohnbevölkerung zählen, aber nicht das Schweizer Bürgerrecht besitzen. Ob Frauen auch betroffen wären, wird aus dem Vorschlag der SVP nicht klar. Der oberste Europäische Menschenrechtsgerichtshof hat allerdings heute entschieden, dass eine Ausnahme für ausländische Einwohner zulässig ist. Sie hätten ja auch nicht dieselben Rechte. Sie besäßen kein Stimm- und Wahlrecht. Der Nationalrat will einen längeren Einsatz der Kampfjets F-5 und FH-18 prüfen lassen. Bei der Lieferung neuer Kampfjets und dem Luftabwehrsystem aus den USA bestehen Unsicherheiten. Der Bundesrat lehnt es allerdings ab, die alten Kampfjets weiter zu betreiben. Verteidigungsminister Martin Pfister warnt vor hohen Kosten und geringem militärischem Nutzen. Nazi-Stürmer Breel Embolo muss weiterhin auf seine Einreisebewilligung für die USA warten. Das meldet der Blick. Damit verpasst Embolo ziemlich sicher am Samstag den letzten WM-Test der Nationalmannschaft gegen Australien. Dass Embolo noch keine Bewilligung hat, liegt offenbar an seiner rechtskräftigen Verurteilung aus diesem Frühjahr wegen einer Drohung. Die US-Botschaft verlangt dazu Gerichtsdokumente.
0: Wetter.
4: In der Nacht bleibt es noch nass, in den frühen Morgenstunden sollte es aber dann aufhören zu regnen. Morgen dann ein Gemisch aus Sonne und Wolken, das bei Temperaturen von maximal 19 Grad.
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2: Die Themen haben heute Schlagzeilen gemacht. Guten Abend.
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3: Dass die Mittepartei trotz Volksjahr zur Individualbesteuerung an ihrem Gegenentwurf festhält, sei richtig. Das sagt der Solothurner Mitte-Ständerat Pirmin Bischof. Anders als bei der Individualbesteuerung sollen Ehepaare gemeinsam besteuert werden, aber ohne Heiratsstrafe. Denn mit der Individualbesteuerung seien Ehepaare immer noch benachteiligt, so Bischof.
4: Gerade Familien, in denen ein Elternteil das Arbeitspensum reduziert und externe Betreuungskosten selbst trägt, werden durch die Individualbesteuerung massiv steuerlich belastet.
3: Gegner argumentieren, dass das Volksjahr eingehalten und akzeptiert werden müsse. Der Ständerat lehnt die Mitte-Initiative ab.
2: Der Nationalrat will einen längeren Einsatz der Kampfjets F-5 und FH-18 prüfen lassen. Bei der Lieferung neuer Kampfjets und dem Luftabwehrsystem aus den USA bestehen Unsicherheiten. Der Bundesrat lehnt es allerdings ab, die alten Kampfjets weiter zu betreiben. Verteidigungsminister Martin Pfister warnt vor hohen Kosten und geringem militärischem Nutzen.
3: Auf der Welt gibt es immer mehr Millionäre. Im vergangenen Jahr verfügten über 25 Millionen Menschen über ein anlagefähiges Vermögen von mindestens $1 Million. Damit nahm die Zahl der Millionäre um fast 2 Millionen zu, wie ein Bericht des Beratungsunternehmens Capgemini zeigt. Hauptgrund dafür sind die boomenden Aktienmärkte. In der Schweiz zählte der Bericht rund 500.000 Millionäre. Hierzulande seien die teuren Wohnungen und Häuser Grund für die steigenden Vermögen.
2: Nazi-Stürmer Breel Embolo muss weiterhin auf seine Einreisebewilligung für die USA warten. Das meldet der Blick. Damit verpasst Embolo ziemlich sicher am Samstag den letzten WM-Test der Nationalmannschaft gegen Australien. Dass Embolo noch keine Bewilligung hat, liegt offenbar an seiner rechtskräftigen Verurteilung aus diesem Frühjahr wegen einer Drohung. Die US-Botschaft verlangt dazu Gerichtsdokumente.
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5: In der Nacht bleibt es noch nass, in den frühen Morgenstunden sollte es aber dann aufhören zu regnen. Morgen dann ein Gemisch aus Sonne und Wolken, das bei Temperaturen von maximal 19 Grad.